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1: Ich bin Katrin Steinberger. Reservisten sollen zu Übungen verpflichtet werden. Für diesen Plan bekommt Verteidigungsminister Pistorius jetzt Lob vom Präsidenten des Reservistenverbands, Bastian Ernst. Auch die Anhebung der Altersgrenze auf 68 findet er gut. Das sei ein fairer Kompromiss, sagt er jetzt gegenüber dem Redaktionsnetzwerk Deutschland, weil so erfahrene Leute länger helfen können. Eine starke Reserve sei wichtig für die Sicherheit Deutschlands, so Ernst. Wie geht es weiter mit dem 8-Stunden-Arbeitstag? Das Institut der Deutschen Wirtschaft schlägt jetzt vor, längere Arbeitszeit in einem ersten Schritt nur für Bürobeschäftigte zu testen. Das schreiben die Funke-Zeitungen, denn da gäbe es keine großen Gesundheitsrisiken. Der 8-Stunden-Arbeitstag gilt seit mehr als 100 Jahren in Deutschland. Die Bundesregierung will die Arbeitszeit aber umstellen und auf Wochenbasis regeln. Das sorgt für Diskussionen. Seit Tagen brodeln Gerüchte um einen möglichen Kanzlertausch, weil es zwischen der SPD und der Union eher schwierig läuft. SPD-Chef und Vizekanzler Klingbeil hat jetzt aber betont, an Spekulationen will er sich nicht beteiligen.
2: Ich habe mit dem Kanzler ein Vertrauensverhältnis. Wir wissen um die Aufgabe, die vor uns steht, innenpolitisch, europapolitisch, auch international. Und daran arbeiten wir, glaube ich, beide sehr gerne und werden das auch weiterhin tun.
1: Mit Blick auf anstehende Entscheidungen ist Klingbeil zuversichtlich, dass das gelingen kann, wenn alle kompromissbereit sind. Norwegen steht zum ersten Mal überhaupt im Halbfinale der Eishockey-WM. Sie haben Lettland mit 2:0 besiegt. Jetzt geht's für die Norweger gegen die Schweiz, die sich mit 3:1 gegen Schweden durchgesetzt hat und weiter vom ersten WM-Titel träumt. Im zweiten Halbfinale treffen Kanada und Finnland aufeinander.
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1: Ich bin Katrin Steinberger. Wer morgen Richtung Süden fährt, zum Beispiel nach Italien, hat leider Pech. Die Brenner Autobahn wird wegen einer Demo komplett dicht gemacht. Auch für alle, die aus den Pfingstferien zurückkommen, wird's schwierig. Lea Matschulat, schon heute kann es deshalb zu Problemen kommen.
2: Ab morgen früh ist die Brenner Autobahn dicht, also werden sich schon heute viele auf den Weg machen und das dürfte direkt auf der Autobahn, aber auch drumherum für Staus und Behinderungen sorgen. Die Gemeinde Gries in Österreich will mit der Demo gegen die Verkehrsbelastung protestieren. Rund 15.000 Menschen leiden täglich unter Lärm, Feinstaub und überlasteten Straßen, lautet ihr Argument.
1: Die Zahl der Arbeitslosen könnte in diesem Monat wieder unter 3 Millionen liegen. Das zeigt die neue Statistik der Bundesagentur für Arbeit. Experten warnen aber, der Negativtrend am Arbeitsmarkt ist damit nicht gestoppt. Es gibt zwar keinen Absturz, aber auch keinen echten Aufschwung. Besonders in der Pflege fehlen weiterhin viele Kräfte. Die Zahlen werden heute in Nürnberg vorgestellt. US-Vizepräsident Vance macht Hoffnung auf eine schnelle Einigung mit dem Iran. Er sagt, man sei kurz davor, aber noch nicht ganz am Ziel. Wann und ob Präsident Trump unterschreibt, ist auch noch offen. Medien berichten, dass die Waffenruhe um 60 Tage verlängert werden soll, um weiter zu verhandeln. Der Iran sagt aber, es gibt noch keine Einigung. Der Tarifstreit bei der Telekom ist vorbei. Arbeitgeber und die Gewerkschaft Verdi haben sich geeinigt. Ab August bekommen die rund 60.000 Beschäftigten jeden Monat 150 Euro mehr. In einem Jahr gibt es dann nochmal 140 Euro obendrauf. Wer in der Gewerkschaft ist, bekommt zum ersten Mal einen Extrabonus. Und betriebsbedingte Kündigungen sind bis Ende 2028 ausgeschlossen.
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1: Ich bin Katrin Steinberger. Guten Morgen. Die Preise in Deutschland werden sehr wahrscheinlich weiter steigen. Das Statistische Bundesamt gibt heute eine erste Schätzung ab zur Inflation diesen Monat, also Mai. David Riemer hat die Einzelheiten.
2: Hohe Spritpreise, das erleben wir seit Wochen an den Tankstellen und auch die Unternehmen. Sie werden die gestiegenen Preise voraussichtlich in gewissem Maße an die Verbraucher weitergeben. Da sind sich Volkswirte sicher. Konkret heißt das, wenn das Anliefern der Milch in die Molkerei mehr kostet, da die Tankfüllung mehr kostet, müssen Milchbauern und Molkereien diese Mehrkosten wieder reinholen. Den Preis für den Liter Milch zu erhöhen, ist da eine Möglichkeit.
1: Wenn man krank ist, ist man krank. So ist es geregelt. In Zukunft sollen sich Beschäftigte aber auch nur teilweise arbeitsunfähig melden können. Das ist eine Maßnahme, um die gesetzlichen Krankenkassen zu entlasten. Die Kassenärzte befürchten aber Probleme bei der Umsetzung. Die Ärzte müssten sich vor jeder Krankschreibung über die Arbeitsbedingungen jedes Einzelnen erkundigen. Das sei nicht leistbar, heißt es. In Wien ist ein junger Mann zu 15 Jahren Haft verurteilt worden, weil er ein Attentat auf ein Taylor Swift-Konzert geplant hatte. Im Prozess hat er die Anschlagspläne zugegeben. Der Österreicher mit nordmazedonischen Wurzeln wurde einen Tag vor dem geplanten Anschlag nach Warnungen aus den USA geschnappt. Aus Sicherheitsgründen wurden damals alle 3 Auftritte der Sängerin in Wien abgesagt. Im WM-Vorbereitungsquartier der DFB-11 bei Adidas in Herzogenaurach könnte es heute etwas lauter werden. Die Fußballnationalmannschaft bekommt Besuch von ihren Frauen, Freundinnen und Kindern. DFB-Sportdirektor Rudi Völler.
3: Viele Familienmitglieder, Frauen, Kinder, wer möchte, kommen relativ viele, habe ich jetzt gehört von unserem Teammanagement. Gibt es hier nochmal am Homeground nochmal eine Verabschiedung, bevor es dann Samstagmorgen nach Frankfurt geht. Ja, und dann wird sich darauf vorbereitet.
1: Denn am Sonntag steht der vorletzte WM-Test an in Mainz gegen Finnland.
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0: Patrick from the Black Keys.
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0: Block Party mit The Prayer. Um gleich 6 Uhr hier bei Ego FM. So, lassen wir sie noch fertig spielen. Ne? Wenn es morgen nach Italien gehen soll, dann könnte das alles ein bisschen länger dauern. Warum, wieso, weshalb, mehr dazu jetzt.
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2: Ich bin Oliver Urbanke. Guten Morgen. Wer morgen Richtung Süden fährt, zum Beispiel nach Italien, muss wahrscheinlich umplanen. Die Brenner-Autobahn wird wegen einer Demonstration von Anwohnern komplett dicht gemacht. Auch für alle, die aus den Pfingstferien zurückkommen, wird's schwierig. Lea Matschulat, schon heute kann es deshalb ja immer wieder zu Problemen kommen.
3: Ab morgen früh ist die Brenner Autobahn dicht, also werden sich schon heute viele auf den Weg machen und das dürfte direkt auf der Autobahn, aber auch drumherum für Staus und Behinderungen sorgen. Die Gemeinde Gries in Österreich will mit der Demo gegen die Verkehrsbelastung protestieren. Rund 15.000 Menschen leiden täglich unter Lärm, Feinstaub und überlasteten Straßen, lautet ihr Argument.
2: Der Tankstelleninteressensverband hält nichts von einer Verlängerung des Tankrabatts. Denn das Hauptproblem bleibe. Die Konzerne melken den deutschen Markt mehr als in anderen Ländern, so ein Verbandssprecher in der Rheinischen Post. Als Beispiel nennt er Österreich. Dort koste Super 1,70 Euro pro Liter. Das sei auch bei uns möglich, wenn die Konzerne nicht so abkassieren würden. Wie geht's weiter mit dem 8-Stunden-Tag? Das Institut der Deutschen Wirtschaft schlägt jetzt vor, längere Arbeitszeiten in einem ersten Schritt nur für Bürobeschäftigte zu testen. Das schreiben die Funke-Zeitungen, denn da gäbe es keine großen Gesundheitsrisiken. Der 8-Stunden-Arbeitstag gilt seit mehr als 100 Jahren in Deutschland. Die Bundesregierung will die Arbeitszeit aber umstellen und auf Wochenbasis regeln. In der rumänischen Stadt Galați ist eine russische Drohne in ein Hochhaus eingeschlagen. 2 Menschen wurden dabei leicht verletzt, heißt es vom Innenministerium. Woher die Drohne kam, ist noch unklar. Ganz in der Nähe liegt der ukrainische Hafen Reni, der oft von Russland angegriffen wird.
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0: Und da ist es auch heute wieder sehr, sehr sonnig, aber gegen Nachmittag kommen dann von Nordwesten mehr immer mehr Wolken auf uns zu und die bringen dann lokal teilweise Starkregen mit sich, auch Hagel ist möglich und auch Sturmböen. Also das kann heute auch mal ein bisschen wilder zugehen wettertechnisch und das bei Höchstwerten von bis zu 34 Grad. Im Moment messen wir 12 Grad in München, in Würzburg und in Heidelberg. 14 Grad sind es momentan in Stuttgart, 13 Grad in Freiburg und 6 Grad in Chemnitz. Morgen ist es so ein Mix aus Sonne und auch einigen Wolkenfeldern. Gegen Abend steigt dann auch wieder das Schauer- und das Gewitterrisiko bei bis zu 34 Grad.
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0: Mit Lola. Einen wunderschönen guten Morgen wünsche ich am Freitag. Es ist der 29. Mai und in dieser Stunde werden wir noch ein wenig Geschichtsunterricht machen. Und zwar passend zu unserer Themenwoche zur Geschichte des Rauchens. Jetzt aber erstmal raus aus den Federn zur Musik von Of Monsters and Men. Davor Ben Howard und The Wolves. Guten Morgen.

0: Monsters and Man mit Mountain Sound hier bei Ego FM um 6:07. Und bei mir gibt's heute ganz viel lecker Süßkram zum Frühstück. Ich habe mir gestern Too Good To Go abgeholt und da war so viel lecker Zeug mit drin. Ich glaube, es wird ein Schokocroissant jetzt gleich. Da kann ich die Jungs von Raz nur teilweise für begeistern. Also Christian von der Band, der wäre, glaube ich, mit dabei bei dem Süßkram. Niklas hat eine etwas kontroverse Meinung, was so Süßigkeiten und vor allem auch Kuchen angeht.
1: Kuchen finde ich einfach prinzipiell lame. Also auch so, ich verstehe dieses ganze. Ja, ich weiß, Christian ist der größte Kuchen- und Snack. Der würde wahrscheinlich alle fünf Tage in der Woche und Samstag, Sonntag sowieso dreimal am Tag einen Kuchen und einen Kaffee trinken und dann gleichzeitig ein Nutella-Brot essen. Und weil dann einfach aber auch sein kompletter Mund mit Nutella bedeckt ist. Also das gehört dazu.
2: Ich habe einen zu kleinen Mund.
0: Also ich mag Kuchen sehr, sehr gerne. Aber ich mag auch Raz sehr gerne. Die hören wir jetzt mit Medusa.

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Daft Punk und Digital Love hier bei Ego FM um 6 Uhr und 19 Minuten. Und jetzt gibt es ganz neue Musik aus Großbritannien von einer Band, die schon bevor sie ihren allerersten Song veröffentlicht haben, mit Vorschusslorbeeren überhäuft worden sind. Gerade so im Londoner Underground waren App schon die letzten Monate richtig viel im Gespräch. Jetzt gibt's eben die allererste Nummer. App, übrigens geschrieben mit 3B, beschreiben ihren Song selbst als Brian Wilson meets Death Grip. Wie das dann klingt, das hören wir selber. Könnt ihr übrigens auch live erleben. Ende des Jahres werden sie unter anderem auch in München zu Gast sein. Aber jetzt hören wir erstmal rein in die erste Nummer von App hier bei Ego FM. 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

0: Ballungsgebiet mit Small Town Boy. Um 6 Uhr und 31 Minuten.
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0: Ja, das Thema Rauchen oder besser auch das Thema Nichtrauchen beschäftigt uns ja in dieser Woche. Und da wollen wir das Ganze mal geschichtlich ein wenig genauer betrachten.
3: Come to where the flavor is. Come to Marlboro Country.
4: Es gibt wohl kaum etwas, das einstmals so sehr für Coolness, Freiheit und Rebellion stand, wie die Zigarette. James Dean, jugendlich rebellisch, mit Zigarette im Mundwinkel.
5: Nein, du weißt nicht, worauf ich hinaus will. Ich habe noch nie etwas richtig gemacht.
4: Marlene Dietrich, lasziv auf der Bühne mit Zigarettenspitze.
6: Denn das ist meine Welt und sonst gar nicht.
4: Oder Clint Eastwood, auf dem Pferd durch Westernlandschaften reitend mit Zigarillo.
7: Mach ein paar kräftige Züge, dann kannst du gut kacken.
4: Die Geschichte des Rauchens, das ist eine Geschichte von Sehnsucht und Sucht. Zurück zum Anfang. 1492, als Kolumbus auf den Bahamas ankommt, beobachten seine Männer etwas Merkwürdiges. Die Indigenen auf der Insel stecken sich Blätter in den Mund, zünden sie an und atmen den Rauch ein. Eine kulturelle Handlung, wie man Kolumbus erklärt. Doch mit den Seeleuten gelangt der Tabak auch nach Europa. Erst als Medizin, dann als Luxus, dann als Massenware.

0: Der Siegeszug des Tabaks in der Neuzeit beginnt im Showbusiness. Kaum ein Filmstar in Hollywood auf der Leinwand, kaum ein Crooner auf der Bühne, der sich nicht am Glimmstängel festhält. Eine Zeit anscheinend, in der Küsse noch nicht nach Aschenbecher schmecken. Something in your kiss just told me. Und auch für Politiker ist das Rauchen in der Öffentlichkeit ein Markenzeichen. Winston Churchill ohne kubanische Zigarre.
1: In the life of a free and active society.
0: Oder Helmut Schmidt ohne seine Mentholzigaretten undenkbar.
2: Ich rauche seit ich 15 war, das ist also jetzt 70 Jahre her.
3: Ist es eigentlich Genuss oder Sucht mittlerweile?
2: Nein, das muss man zugeben, das ist Sucht.
0: Doch spätestens ab den 60er Jahren kippt die Stimmung. Wissenschaftliche Studien beweisen den Zusammenhang zwischen Rauchen und Lungenkrebs. Doch die Tabakindustrie dementiert.
4: Ich spreche im Namen der Zigaretten.
5: Meine Mami sagt, Zigaretten können einen töten.
4: Dann ist deine Mami Ärztin?
5: Nein.
4: Na, dann ist sie nicht gerade Expertin auf dem Gebiet, stimmt's?
0: Trotzdem verschwinden Raucher zuerst aus Flugzeugen, dann aus Büros und Restaurants. Die Warnhinweise auf den Packungen werden immer größer und sogar die Werbung wird eingeschränkt und dann komplett verboten.
6: HB ist eine Filterzigarette, die schmeckt. HB-Rauchen heißt frohen Herzens genießen.
0: Und trotzdem, heute rauchen weltweit noch immer über 1 Milliarde Menschen. Zigaretten, Shishas, Vapes, E-Zigaretten oder Gras und Haschisch. Und etwa 20% davon werden an den Folgen des Rauchens sterben. Aber sicher nicht vor lauter Coolness.
7: Endlich kann ich in meiner Scheißwohnung Chic rauchen.
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9: Dankeschön, Fred. 6:35 Uhr. Hier jetzt gleich Tesh Sultana mit dabei. Davor noch McG und Are You Looking Up?

0: Sultana und Jungle hier bei Ego FM um gleich 7:15. Und gleich hören wir unter anderem Somebody's Child. Paul Kalkbrenner ist mit dabei und Feist.
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0: und All Night. Um gleich 7 Uhr hier bei Ego FM. Und wenn es bei euch am Wochenende in den Süden gehen soll, dann kann das vor allem morgen problematisch werden. Mehr dazu jetzt.
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2: Ich bin Oliver Urbanke. Guten Morgen. Mehr als jeder zweite Beschäftigte in Deutschland wünscht sich kürzere Arbeitszeiten. Bei Männern mit Kind sind es sogar 63%, wie eine Umfrage im Auftrag des Deutschen Gewerkschaftsbunds zeigt. Männer arbeiten laut der Umfrage im Durchschnitt 37,1 Stunden, Frauen 30,8 Stunden pro Woche. Die aktuelle Arbeitszeitdebatte gehe an der Lebenswirklichkeit von Familien komplett vorbei, so der DGB. Anwohner leiden unter der seit Jahren wachsenden Verkehrsflut. Experten rechnen mit einem Jahrhundertstau. Morgen ist die Brenner-Autobahn wegen einer Demonstration quasi den ganzen Tag gesperrt. Tirol rät, nicht notwendige Autofahrten vermeiden. Das dürfte aber gerade für viele Urlaubsrückkehrer nicht möglich sein. Laut ADAC sind Umfahrungen nur großräumig möglich und auch dann mit teils langen Staus verbunden. Weil sich wegen der Sperrung auch heute schon viele auf den Weg machen werden, dürfte das Verkehrschaos schon deutlich vor der eigentlichen Sperrung beginnen. Der Tarifstreit bei der Telekom ist vorbei. Arbeitgeber und Gewerkschaft Verdi haben sich geeinigt. Ab August bekommen rund 60.000 Beschäftigte jeden Monat 150 Euro mehr, im kommenden Jahr dann noch einmal 140 Euro. Betriebsbedingte Kündigungen sind bis Ende 2028 ausgeschlossen. Alkoholfreies Bier wird in Deutschland immer beliebter. Laut Deutschem Brauerbund ist inzwischen jeder 9. getrunkene Liter Bier alkoholfrei. Ronny Tochau berichtet.
3: Zum Vergleich, vor Corona war jeder 12. Liter Bier alkoholfrei, jetzt also schon jeder 9. in Deutschland. Auffällig auch, die Deutschen trinken deutlich weniger Bier mit Alkohol als früher. 84 Liter Bier pro Jahr im Moment mit Alkohol, das lag schon mal über 100 Liter. Alkoholfreies Bier dagegen legt auch beim Konsum insgesamt zu. Der Grund, alkoholfreies gilt nicht mehr als Notlösung für Autofahrer, sondern als Lifestyle-Getränk, das erfrischt, nicht betrunken macht und oft auch weniger Kalorien hat.
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0: Heute ist es zunächst noch sehr, sehr sonnig, aber später im Laufe des Tages gibt's von Nordwesten her immer mehr Wolken und die bringen teilweise lokal auch Starkregen, Hagel oder Sturmböen mit sich. Also das bitte heute bedenken bei der Planung. 34 Grad erreichen wir in der Spitze. Im Moment stehen wir bei 12 Grad in München und in Heidelberg. 14 Grad sind's momentan in Stuttgart und in Freiburg. 10 Grad in Regensburg und 9 Grad in Dresden. Morgen ist es ähnlich. Es gibt erstmal einen Mix aus Sonne und Wolken. Später im Laufe des Tages steigt auch wieder das Schauer- und das Gewitterrisiko. Der Sonntag ist dann im Allgemeinen etwas wechselhafter.
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0: mit Lola. Einen wunderschönen guten Morgen wünsche ich am Freitag. Es ist der 29. Mai. Schön, dass ihr mit dabei seid. Und in dieser Stunde hören wir noch in unser Album der Woche rein. Außerdem geht's jetzt gleich mal los mit Sue the Night. Davor noch Kid Cudi zusammen mit Pharrell Williams und Surfin'. Guten Morgen.

0: Über Wale reden wir hier nicht mehr. So the Night und The Whale hier bei Ego FM um 7:08. Nein, wir reden lieber über neue Musik von J. Jerome 87. Der ist ja eigentlich Frontmann von Alt J, aber jetzt auf Solopfaden unterwegs. Dafür gibt's selbstverständlich auch einen Grund.
1: But in terms of like what I was writing about, the context of what I was writing about, it was a lot more personal. It was about my experiences being a father and the birth of my daughter. And I just felt like it wouldn't be fair to the band, who are fathers also, to be singing just about my child.
2: Yeah.
1: Throughout a large part of the album. So I thought I'm gonna take this one for the team.
0: Na, also deswegen macht er jetzt eben Solomusik, weil er gesagt hat, die anderen Bandmitglieder, die fühlen sich dann wahrscheinlich auch komisch, wenn sie über meine privaten Sachen singen sollen. Deswegen macht er das jetzt alleine. J. Jerome 87 mit Track and Field hier bei Ego FM.
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0: 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J. Jerome 87 mit Track and Field hier bei Ego FM um gleich 7:15. Und gleich gibt's unter anderem Musik von Daxos auf die Ohren und Hosier auch mit dabei.
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0: Duck Sauce und Ask Me um 7:21 Minuten hier bei Ego FM. Muse werden ein neues Album rausbringen. Am 26. Juni erscheint The Wow Signal. Und da hören wir auch gleich mal rein in eine der neuen Nummern. Und passt ja auch ganz gut so zeitmäßig. Da ist auch gerade Fußball-WM. Und ich habe mal mitgekriegt, dass Muse selber so eine bandinterne kleine Fußballmannschaft haben. Stimmt das denn?
1: Chris is very good at football. I'm okay in defending, you know, like a defender. I'm not very good at attacking, so I'm good at like tackling people, you know. And Dom's like he's not very good. But sometimes when we're on tour, it started many years ago when we were doing Big Day Out in Australia, and we would on days off we would organise the crew, our crew and us, we would organise a football game against some fans or other bands, you know. And it was sometimes a good way to have a day off, you know.
0: Oh, das ist eine schöne Idee. Also da haben sie dann gerne auch mal gegen Fans so ein paar Spiele organisiert und dann auch ein bisschen rumgedaddelt. Bis auf Dominik, der Schlagzeuger der Band, der scheint wohl nicht der beste Fußballer zu sein. Dafür kann er gut Schlagzeug spielen, was er auch hier an dieser Stelle wieder beweist. Muse jetzt mit Cryogen um 7:22 Minuten.

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1: Du musst rausfinden, was dir am besten hilft. Für manche ist es Yoga, für andere Meditation. Aber alle Ballerinas auf der Welt brauchen Zigaretten.
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0: Report und Current Affairs um 7.34 Uhr Minuten hier bei Ego FM. Und wir haben auch in dieser Woche ein Album der Woche rausgepickt, das auch mir besonders gut gefällt. Bin gespannt, was Fidus dazu sagt.
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2: 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Wenn man keine Grenzen zieht, wird man schnell überrollt. Das Handy in der Tasche lässt uns zwar gefühlt auf alles immer überall zugreifen, aber es macht eben die Tore auch in die andere Richtung auf. Manchmal muss man den ganzen Trubel ausblenden und sich wieder darauf fokussieren, was wirklich wichtig ist. Und genau das tut Jack Antonoff auf dem neuen Bleachers-Album Everyone for 10 Minutes.

0: ist Jack Antonoff zum Megastar wider Willen geworden. Obwohl er ja eigentlich da eher im Hintergrund agiert, ist er durch seine Produktionen für die Popstar-Monarchie halt doch ins Rampenlicht gerutscht. So sehr, dass sogar seine Hochzeit von schaulustigen Fans gecrashed wurde. Zeit, klarzukommen. Und zum Glück ist für die eigenen Gedanken ja noch seine Band Bleachers da.
1: Talking about a story, something that happened and then messing around with some chords and then some melodies and it all kind of gets woven together in these in-between moments of hanging out.
0: Das fünfte Album der Band wird zum Versuch, das eigene Leben in der digitalen Reizüberflutung wiederzufinden. Das schafft Jack mit Blicken in die eigene Vergangenheit und die Träume von damals. Da könnte natürlich die Gefahr bestehen, dass das Album in selbstverliebten, nostalgischen Kitsch abdriftet, aber Jack schafft es immer wieder, die Geschichten von damals mit seinem Leben von jetzt zu verbinden.
1: Saved me, hurt me, helped me, changed me. I learned so much. I just existed in a very transient life. I had a life on the road, trying to outrun myself, realizing I couldn't. It's strange, but it's just the life I chose now.

0: Sonst klingen Bleachers-Alben ja gerne mal nach großem Stadionrock mit laut aufgedrehtem Saxophon. Everyone for 10 Minutes klingt da allerdings anders. Eher wie der schon leichtfertige Heimweg nach der großen Show. Was allerdings nicht heißt, dass man auf den gelegentlichen großen Refrain und natürlich übertriebenes Saxophon verzichten müsste. Und außerdem passt der zurückgenommene Sound zu den persönlichen und nostalgischen Geschichten, die die Bleachers erzählen möchten. Jack Antonoff ist einer der ganz großen musikalischen Köpfe unserer Zeit. Und auf Everyone for 10 Minutes gibt er sich so nahbar wie fast nie zuvor.
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2: Dankeschön, Fitos. Die Bleachers kommen übrigens auch im November nach München, am 7. November, um ganz genau zu sein. Zu dem Termin nehmen wir euch auch mit. Könnt ihr euch jetzt schon mal fürs Konzert bewerben bei uns im Netz auf egofm.de. Die Bleachers gibt's auch jetzt obendrauf mit We Should Talk. Guten Morgen.

0: Sexy Tour und Major hier bei Ego FM um gleich 7:45. Und gleich gibt's neue Musik von den Temples zu hören. Das Geschwisterpärchen Angus und Julia Stone ist auch gleich mit dabei, genauso wie Flame Griller.
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0: Flame Grilla und The Negativity hier bei Ego FM um ganz genau 8 Uhr. Und was heute alles in der Welt passiert, das erfahren wir jetzt.
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2: Ich bin Oliver Urbanke. Guten Morgen. Bisher gilt bei Arbeitnehmern in der Regel, wer krank ist, ist krank. Künftig sollen sich Beschäftigte auch nur teilweise arbeitsunfähig melden können. Das ist Teil des Sparpakets zur Entlastung der gesetzlichen Krankenkassen und sorgt für Kritik. Diana Kramer berichtet.
3: Künftig soll es neben der klassischen Krankschreibung, also Komplettausfall, auch die Möglichkeit einer Arbeitsunfähigkeit zu 25, 50 oder 75% geben, wenn Beschäftigte sich in der Lage fühlen, teilweise weiterzuarbeiten. Entscheiden müssen das aber die Ärzte und hier sieht die Kassenärztliche Bundesvereinigung das Problem. Es sei einfach nicht leistbar, dass sich Praxen über die Arbeitsbedingungen jedes Einzelnen erkundigen.
2: In der Debatte um die Zukunft des 8-Stunden-Tags hat das arbeitgebernahe Institut der deutschen Wirtschaft vorgeschlagen, die Arbeitszeit zunächst nur für Büroberufe auszuweiten. Mit Blick auf den Arbeitsschutz könne man sich im ersten Schritt auf Beschäftigte konzentrieren, wo keine Gesundheitsrisiken drohen, so die Begründung. Zeitgleich kommt eine Umfrage des Deutschen Gewerkschaftsbunds zu dem Ergebnis, dass mehr als jeder Zweite weniger arbeiten möchte. Die Stadt Dinslaken gedenkt heute Morgen der zwei verstorbenen Schüler. Die beiden 12-Jährigen waren am Mittwoch von einer Autofahrerin angefahren und tödlich verletzt worden. Möglicherweise hatte die Frau einen Ohnmachtsanfall. Das wird derzeit noch untersucht. Für seine Anschlagspläne auf ein Taylor Swift-Konzert und für die Bildung einer Terrorzelle ist ein 21-Jähriger in Österreich zu 15 Jahren Haft verurteilt worden. Das Landgericht Wiener Neustadt sah es als erwiesen an, dass er im August 2024 Fans des US-Stars vor dem Ernst-Happel-Stadion in Wien attackieren wollte. Ein Hinweis aus den USA hatte zur Festnahme geführt, bevor es zum Anschlag kommen konnte.
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0: Heute ist es zunächst noch sehr, sehr schön, aber im Laufe des Tages kommen dann von Nordwesten her immer mehr Wolkenfelder auf uns zu und die können dann lokal auch für Starkregen, für Hagel und dann stellenweise für Sturmböen sorgen, also das vielleicht so ein bisschen in der Planung heute mitbedenken. 34 Grad erreichen wir dabei in der Spitze. Im Moment stehen wir bei 14 Grad in München, in Stuttgart und in Freiburg. 11 Grad sind es momentan in Nürnberg und in Dresden, 12 Grad momentan in Berlin. Morgen dann so ein Mix aus Sonne und Wolken. Gegen Abend steigt dann auch wieder das Schauer- und das Gewitterrisiko. Der Sonntag ist dann im Allgemeinen etwas durchwachsener.
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0: mit Lola. Einen wunderschönen guten Morgen wünsche ich am Freitag. Es ist der 29. Mai. Schön, dass ihr mit dabei seid. So, jetzt haben wir die Woche auch schon fast geschafft. Endspurt ist angesagt. Und die nächste Woche ist ja auch wieder ein bisschen kürzer, weil da auch schon wieder ein Feiertag dazwischen ist. Ach, das klingt doch alles richtig gut. Auch die Musik klingt richtig gut. Zum Beispiel die von Electric Guest. Hören wir gleich. Davor noch die Giant Rooks und Want It Back.

0: Electric Guest und This Head I Hold um 7:09.
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0: Und da geht's auch ums Rauchen. Am Sonntag ist übrigens auch Weltnichtrauchertag. Darum geht's in dieser Stunde auch noch. Aber auch musikalisch habe ich mich davon wieder ein klein wenig inspirieren lassen. Es geht aber jetzt nicht um Zigaretten, sondern um die sogenannten Verdampfer oder auch Vaporizer. Die sind ja doch auch in vielerlei Hinsicht umstritten, aber gerade auch bei der Kiffer-Community sehr beliebt. Anscheinend auch bei den 5 Achtlern in Ehren. Vaporizer, jetzt bei Ego FM.

0: 5, 8 allen Ehren und Vaporizer um gleich 7:45 hier bei Ego FM. Und das ist ein Thema, das gleich auch nochmal beschäftigen wird, denn am Wochenende ist Weltnichtrauchertag. Darüber sprechen wir unter anderem gleich. Außerdem gibt's Musik von Jamie XX und von Phoenix.
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0: Jamie XX zusammen mit Romy und Loud Places um 8:23 Uhr. Am Freitag gibt's ja bekanntlich immer jede Menge neue Musik. Da erscheinen ja auch immer die neuen Alben, unter anderem auch das frische Werk von OK Kid. Komm, wir bleiben stehen, heißt das Album, das eben heute erscheinen wird. Und da können wir jetzt auch schon mal ein klein wenig reinhören. Und zwar in einen Titel, der ganz klar unter anderem von Nina Hagen mit inspiriert worden ist. Und zwar von ihrem Klassiker, Du hast den Farbfilm vergessen. Im Original so.
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Liebe ich auch total, die Nummer. Und die Jungs von OK Kid anscheinend auch. Deswegen heißt ihr neuer Titel auch Farbfilm. Und den gibt's jetzt um 8 Uhr und 24 Minuten.

0: mit Edge of 17 um 8:35.
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0: Ja, und ich finde, diese Themenwoche, die hat schon mal Erfolg versprochen. Denn unser Fan HD hat mir gerade geschrieben, er meint, hi Lola, gestern beschlossen, nicht mehr zu rauchen. Wünsche mir viel Kraft. Ja, das wünsche ich dir auf jeden Fall. Und wenn es bei einem schon geklappt hat, dann ist das ja schon mal ein großer Erfolg. Vielleicht klappt es ja eben auch noch bei viel, viel mehr. Denn an diesem Sonntag ist Weltnichtrauchertag. Von der Weltgesundheitsorganisation ins Leben gerufen, geht es darum, auf den weltweiten Tabakkonsum und die dadurch verursachten Krankheits- und Todesfälle aufmerksam zu machen. Kollege Felix ist bei mir im Studio. Hi, guten Morgen erstmal.
3: Guten Morgen, Lola.
0: Was sagen denn da die Zahlen?
3: Schauen wir mal nur auf Deutschland. Das Rauchen ist hier für etwa ein Viertel aller Krebserkrankungen direkt verantwortlich. Aber auch Herzkrankheiten, Bluthochdruck, Schlaganfälle oder chronische Bronchitis hängen mit dem Rauchen zusammen. Das Resultat, jedes Jahr sterben rund 127.000 Menschen an den Folgen des Tabakkonsums. In den Worten des Bundesgesundheitsministeriums, Rauchen ist das größte vermeidbare Gesundheitsrisiko in Deutschland.
0: Den Weltnichtrauchertag, den gibt es seit 1987, immer mit verschiedenen Forderungen und mit verschiedenen Mottos. Was steht denn in diesem Jahr im Vordergrund?
3: Den Reiz entlarven, Nikotin- und Tabakabhängigkeit bekämpfen. Das ist das Motto heuer. Da geht es vor allem um Marketingstrategien der Tabakindustrie. Das Deutsche Krebsforschungszentrum setzt sich zum Beispiel dafür ein, dass Verpackungen von Tabakprodukten standardisiert werden. Also einheitliche Schrift, Farbe, Form und Material. Weil gerade E-Zigaretten mit einem Design auffallen, das schon sehr auf junge Menschen abzielt. Mhm. Und laut Weltgesundheitsorganisation zeigen Studien, dass einheitliche Verpackungen Nichtrauchende davon abhält, mit dem Rauchen anzufangen und Rauchende zum Aufhören motiviert.
0: Okay, danke dir, Felix.
3: Gerne.
0: Und noch mehr zu dem Thema findet ihr natürlich bei uns im Netz auf egofm.de. Unter anderem auch ein sehr interessantes Interview mit Stefanie Eckert vom Bundesamt für öffentliche Gesundheit über die Aktion Rauchfrei im Mai. Das ganze Interview eben auch nochmal bei uns im Netz. 8:37. Hier jetzt ganz neue Musik von den Fuckers. Butterflies bei egofm.

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0: Team mit Parade of Punk Rock T-Shirts um ganz genau 9 Uhr hier bei Ego FM. Falls ihr am Wochenende in den Süden wollt, dann könnte das ein wenig stressig werden. Warum, wieso, weshalb? Mehr dazu jetzt.
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2: Ich bin Oliver Urbanke. Guten Morgen. Die Bundesregierung will am 8-Stunden-Tag rütteln. Statt der starren Begrenzung pro Tag soll es eine wöchentliche Höchstarbeitszeit geben. Aus Sicht von Gewerkschaften geht das an der Lebensrealität vieler Menschen vorbei. Katrin Müller berichtet.
3: Einkaufen, Haushalt, Kinder abholen. Viele Beschäftigte haben nach der Arbeit noch jede Menge zu erledigen. Von den befragten Männern mit Kind wünschen sich sogar fast 2/3 kürzere Arbeitszeiten. Etwa jede oder jeder dritte Befragte fühlt sich nach der Arbeit oft leer und ausgebrannt. Vom DGB heißt es zum Rütteln am 8-Stunden-Tag, wenn Beschäftigte bis zur Erschöpfung arbeiten, steigen nicht die Wachstumskräfte, sondern die Krankenstände und Unfallzahlen.
2: Bayern, Österreich und Italien bereiten sich auf die Sperrung der Brenner-Autobahn morgen vor. Polizei und ADAC rechnen mit erheblichen Verkehrsbehinderungen. Von 11 bis 19 Uhr ist sie wegen einer Demonstration offiziell gesperrt. Zu dem Protest aufgerufen hat der Bürgermeister der Gemeinde Gries am Brenner, um auf das wachsende Verkehrsaufkommen und die Belastung für die Anwohnerinnen und Anwohner vor Ort aufmerksam zu machen. Der Tarifstreit bei der Telekom ist vorbei. Arbeitgeber und die Gewerkschaft Verdi haben sich geeinigt. Ab August bekommen die rund 60.000 Beschäftigten 150 Euro pro Monat mehr. In einem Jahr gibt's dann nochmal 140 Euro obendrauf. Verdi-Mitglieder bekommen außerdem zum ersten Mal einen Extrabonus. Bis 2018 soll es zudem keine betriebsbedingten Kündigungen geben. Im WM-Vorbereitungsquartier der DFB-11 bei Adidas in Herzogenaurach könnte es heute noch mal etwas lauter werden. Die Fußballnationalspieler bekommen Besuch von ihren Frauen, Freundinnen und Kindern. Im sogenannten Homeground gibt's dann noch mal die große Verabschiedung, bevor es morgen nach Frankfurt geht, wo am Sonntag das Testspiel gegen Finnland ansteht.
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0: Und da ist es zunächst noch sehr schön und sehr sonnig. Im Laufe des Tages gibt's von Nordwesten her allerdings immer mehr Wolkenfelder. Und dann kann es lokal auch mal ganz schön wild hergehen. Mit Starkregen, mit Hagel und mit Sturmböen. Das ist heute alles möglich. Auch Gewitter sind stellenweise mit dabei. Also behaltet das so ein bisschen im Hinterkopf bei der Tagesplanung. 34 Grad erreichen wir dazu in der Spitze. Aktuell sind es um die 15 Grad in München und in Nürnberg. 16 Grad messen wir momentan in Stuttgart, in Berlin und in Hamburg. 18 Grad aktuell in Freiburg. Morgen ist es auch eher wechselhaft mit so einem Mix aus Sonne und Wolken. Gegen Abend steigt dann wieder das Schauer- und das Gewitterrisiko. Der Sonntag ist im Allgemeinen etwas durchwachsener.
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0: 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Einen wunderschönen guten Morgen wünsche ich am Freitag. Es ist der 29. Mai. Wir haben ja eigentlich schon fast Wochenende. Dieses letzte Stückchen Freitag, das kriegen wir jetzt auch noch gemeinsam hin. Und mit musikalischer Unterstützung von Florence and the Machine. Gleich davor noch Bad Bunny hier bei Ego FM.

0: Florence and the Machine und You've Got the Love um 10 Minuten nach 9 hier bei Ego FM. Und bei Bibiza, da ist im Moment, glaube ich, schon eine ganze Menge los. Denn das neue Album, das steht schon in den Startlöchern, am 31. Juli erscheint Rock'n'Roll Star. Und klar, da ist immer eine ganze Menge zu tun. Irgendwie muss man sich aber auch von den ganzen Arbeiten ablenken. Bibiza hat da ein richtig cooles neues Hobby gefunden.
1: Ich habe mir ein ferngesteuertes Auto gekauft gestern. Das ist auf jeden Fall Next Level.
2: Geil.
1: Ein teures auch, so ein richtiges, was jedes Kind sich wünscht und nicht bekommt. Das habe ich mir gestern gekauft.
0: Ja, und nicht nur er hat Spaß dran, auch die ganze Band ist begeistert.
1: Die ganze Band, den ganzen Tag sind draußen und spielen und alle denken sich so, what? Besser als sich da niederzusaufen, ja. Wir haben jetzt ein Tool, das uns draußen in die frische Luft bringt und nicht im Backstage versumpern lässt.
0: Also damit kann man Bibiza auf jeden Fall eine Freude machen mit ferngesteuerten Autos und mit guter Musik. Bibiza jetzt und Sterne.

0: ist er wieder. Sterne. Dieser Bibiza. Sterne bei Ego FM um gleich 8:45. Und gleich spielen wir eine Runde Kicker. Außerdem gibt's Musik von The Cure und von Courtney Barnett.
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0: The Cure mit Close to Me um 9.23 Uhr.
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0: Ja, und wenn man mich in einer leicht verrauchten Kneipe anfindet, dann kann es schon passieren, dass ich das eine oder andere Bierchen trinke. Und wenn ich dann angetrunkener werde, dann habe ich tatsächlich auch ein sehr, sehr großes Hobby. Ich fange dann auch an, wildfremde Menschen dazu zu überzeugen, mit mir eine Runde Kicker zu spielen. Ich liebe das total. Aber wer hat denn das Kickern überhaupt erfunden? Mal gucken, ob wir darauf eine Antwort finden.
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5: Heute Tischfußball. Fußball, Töggeli oder Babyfoot. Kickern oder Tischfußball hat viele Namen. Ähnlich uneinheitlich sind die Geschichten rund um die Entstehung des Spiels. Der erste Tischfußballtisch in Europa wurde wohl vom französischen Lucien Rosengart entwickelt. Inspiriert davon baut die schweizerische Firma Kicker aus Genf ihre Tische. Schnell sind die in der Schweiz, in Deutschland oder Belgien so beliebt, dass das Wort Kicker in Deutschland zum Synonym wird. Das erste Patent auf einen Kickertisch sichert sich allerdings der Spanier Alejandro Finisterre im Jahr 1937. Der Überlieferung nach soll er als junger Mann im spanischen Bürgerkrieg verletzt worden sein. Aufgrund dessen kann er nicht mehr Fußball spielen und braucht eine Alternative. Als Fan des Tischtennis denkt er sich, warum nicht einfach Tischfußball? Einen befreundeten Zimmermann bittet er, eine Tisch dafür zu bauen. Bis das Spiel in Deutschland beliebt wird, dauert es aber noch eine Weile. Im Jahr 1967 findet die erste deutsche Meisterschaft statt. Zwei Jahre später gründet sich der Deutsche Tischfußballverband. Nochmal deutlich später, nämlich 2002, gründet sich die International Table Soccer Foundation. Sie organisiert internationale Turnierserien und Weltmeisterschaften und hat sich zum Ziel gesetzt, das Kickern olympisch zu machen. Wir sind auf jeden Fall dafür und fangen schon mal an zu üben. Gewinner bleibt, ist klar, oder?
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0: Gut, für Olympia, da reichen jetzt meine Kicker-Talente nicht, aber Hauptsache, es macht Spaß. 9:26 Uhr, wir haben gleich hier Spaß mit Portugal the Man. Davor noch was Neues von Licky Lee. Happy Now.

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0: Roots zusammen mit Dice Raw und How I Got Over um 9.36 Uhr hier bei Ego FM. Und gleich hören wir Blond. Und Blond, das sind ja Nina und Lotta Kummer und der Bassist Johann Bunnitz, der übrigens blind ist, was eigentlich überhaupt kein Thema sein sollte in der heutigen Zeit. Tatsächlich wird das doch ab und zu zum Thema und das endet dann auch gerne mal in etwas skurrilen Situationen.
1: Mir ist gerade eingefallen, dass wir mal zusammen in so einem Fotostudio waren und da hatte der Mann von dem Fotostudio war die ganze Zeit total überfordert damit, dass Johann blind ist und meinte zu mir auch, ich hätte vorher ja Bescheid sagen sollen. Weißt du, wieso?
2: Kann er Treppen steigen?
1: Genau, er hat immer gefragt,
2: kann er Treppen steigen?
1: Johann stand neben ihm und er hat zu mir gesagt, kann er Treppen steigen? Da habe ich gesagt, ja. Er kann sie auch hören.
0: Und wir können sie jetzt auch alle hören. Blond zusammen mit Alice Go und Girlboss.

0: Fox und Mother May I Sleep With Danger hier bei Ego FM um gleich 9:45. Das heißt, ich bin dann mal raus für heute. Ich wünsche euch noch einen wunderbaren Freitag und ein noch viel, viel schöneres Wochenende. Ein bisschen Musik gibt's unter anderem noch von Martin Solveig, Ruby Fields gleich mit was ganz was Neuem mit dabei und Michael Kiwanuka.
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1: Ich bin Oliver Urbanke. Im Bierland Deutschland wird das alkoholfreie Bier immer beliebter. Inzwischen ist jeder 9. Liter Bier, der getrunken wird, alkoholfrei. Das zeigen Zahlen vom Deutschen Brauerbund. 2019 war es nur jeder 12. Liter. Der Pro-Kopf-Verbrauch von Bier lag im vergangenen Jahr bei rund 84 Litern. Die Kassenärzte warnen vor erheblichen Umsetzungsproblemen bei der geplanten Teilkrankschreibung im Job. Der Aufwand für die Praxen, sich für eine kluge Entscheidung bei den Arbeitgebern nach den Vor-Ort-Bedingungen zu erkundigen, sei vollkommen unleistbar, heißt es. Angesichts hoher Fehlzeiten im Job sollten Beschäftigte sich bei längeren Erkrankungen auch nur teilweise krankschreiben lassen können. Und zwar 25%, 50% oder 75%, so der Plan der Regierung. Nach dem Einschlag einer russischen Drohne in ein Wohnhaus im Osten Rumäniens verlangt das EU- und NATO-Land mehr Mittel zur Abwehr. Wie das Außenministerium in Bukarest mitgeteilt hat, habe man das NATO-Generalsekretariat um schnelle Lieferungen von Drohnenabwehrtechnik gebeten. Der Einschlag der Drohne hatte einen Brand im Hochhaus ausgelöst und zwei Menschen verletzt. Der Einschlagsort liegt in der Nähe eines ukrainischen Hafens, den Russland regelmäßig attackiert. Der deutsche Tennisstar Alexander Zverev ist bei den French Open in der 3. Runde heute Abend gefordert. Der Hamburger trifft als klarer Favorit auf den Franzosen Quentin Alice. Nach dem Aus des Weltranglisten-Ersten Jannik Sinner aus Italien ist Zverev der heißeste Anwärter für den Titel. Es wäre sein erster Triumph bei einem Grand-Slam-Turnier.
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2: Und da sieht's im Moment noch ganz gut aus. Die Sonne lacht uns entgegen. Im Laufe des Tages werden von Nordwesten allerdings die Wolken immer dichter und die bringen dann auch Unwetter mit sich, die teilweise auch ganz schön kräftig ausfallen können. Gewitter, Starkregen, Hagel und Sturmböen, das alles kann heute passieren und das bei Höchstwerten von bis zu 34 Grad. Im Moment messen wir 19 Grad in München, in Freiburg, in Hamburg und in Berlin. 18 Grad sind's momentan in Nürnberg und in Stuttgart. 16 Grad messen wir in Dresden. Morgen gibt es so eine Mischung aus Sonne und Wolken, gegen Abend wieder mit einem erhöhten Gewitterrisiko bei bis zu 34 Grad. Der Sonntag ist dann im Allgemeinen etwas wechselhafter.
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1: Ich bin Moritz Einzel. Der frühere Bundesverkehrsminister Scheuer soll sich wegen des Vorwurfs einer Falschaussage im Zusammenhang mit der gescheiterten PKW-Maut vor Gericht verantworten. Das Landgericht Berlin hat eine entsprechende Anklage zugelassen, wie eine Gerichtssprecherin mitteilte. Der ehemalige CSU-Minister weist den Vorwurf zurück. Die Zahl der Arbeitslosen in Deutschland ist im Mai im Vergleich zum Vormonat um 58.000 auf 2,95 Millionen gesunken und unterschreitet damit wieder die Marke von 3 Millionen. Die Zahl ist jedoch etwas höher als im Mai 2025, heißt es von der Bundesagentur für Arbeit. Die Arbeitslosenquote betrug im Mai 6,3%. Noch ist unklar, ob der Tankrabatt nach dem 1. Juli verlängert wird. Brandenburgs Regierungschef Woidke hat sich jetzt dafür ausgesprochen. Katrin Müller berichtet.
2: Der Tankrabatt hat gewirkt und muss klar verlängert werden, so Brandenburgs Ministerpräsident Woidke. Schließlich müssten Pendlerinnen und Pendler weiterhin zur Arbeit kommen und der Verdienst dürfe am Ende nicht komplett von den hohen Sprit- und Energiepreisen aufgefressen werden. Verbraucherschützer sehen den Tankrabatt und eine mögliche Verlängerung allerdings kritisch. Sie werfen den Mineralölkonzernen vor, die Steuersenkung immer noch nicht vollständig an die Kundinnen und Kunden weiterzugeben.
1: Der Fahrdienstvermittler Uber führt in Deutschland eine neue In-App-Funktion ein, die es Fahrgästen erlaubt, während der Fahrt den Ton im Fahrzeug aufzuzeichnen. Das Unternehmen möchte damit das Sicherheitsgefühl der Nutzerinnen und Nutzer stärken. Das Tool erweitert das bestehende Sicherheitsangebot der Plattform, zudem bereits Funktionen wie das Teilen des Standorts mit Kontakten oder ein In-App-Notruf gehören. Mehr als jeder zweite Beschäftigte in Deutschland wünscht sich kürzere Arbeitszeiten. Bei Männern mit Kind sind es sogar 63%, wie eine Umfrage im Auftrag des Deutschen Gewerkschaftsbunds zeigt. Männer arbeiten laut der Umfrage im Durchschnitt 37,1 Stunden, Frauen 30,8 Stunden pro Woche. Die aktuelle Arbeitszeitdebatte gehe an der Lebenswirklichkeit von Familien komplett vorbei, so der DGB.
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3: Heute wieder sonnig und heiß. Im Lauf des Tages ziehen im Nordwesten dann aber Wolken rein, die Schauer und Gewitter mitbringen. Lokal wird auch vor Unwettern mit Blitz und Donner gewarnt. Morgen am Samstag bekommen wir dann auch nochmal ziemlich sommerliches Wetter mit Höchstwerten bis 34 Grad im Westen und Südwesten. Ein wenig kühler ist es an der Nordseeküste mit Werten um 18 Grad. Auch der Sonntag nochmal ähnlich, mit dann aber deutlich mehr Wolken und Hitzegewittern, die sich vor allem in der Mitte und auch im Süden dann ausbreiten können. Aktuell messen wir 22 Grad in München und in Augsburg, 23 Grad sind es in Stuttgart, 25 Grad in Köln.
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0: Klassiker von Moby mit Porcelain hier bei Ego FM. An diesem Freitagmittag. Countdown zum Wochenende. Gleich geht's los mit mir, Gloria, und natürlich eurer liebster Musik hier bei Ego FM. Davor aber ein News Update jetzt von Moritz.
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2: Ich bin Moritz Einzel. Die Pkw-Maut war 2019 am Europarecht gescheitert und dieses Scheitern ist vor allem mit einem Namen verbunden, Andreas Scheuer. Der frühere Bundesverkehrsminister von der CSU soll sich jetzt vor dem Landgericht Berlin verantworten. Es geht um den Vorwurf der Falschaussage. Scheuer soll vor dem Mautuntersuchungsausschuss des Bundestags gelogen haben. Die Maut hat den deutschen Steuerzahler rund 270 Millionen Euro an Schadenersatz gekostet. Die Zahl der Arbeitslosen in Deutschland ist im Mai wieder unter die 3-Millionen-Marke gesunken. 2,95 Millionen Menschen waren laut Bundesagentur für Arbeit ohne Job, 58.000 weniger als im Vormonat. Die Arbeitslosenquote liegt jetzt bei 6,3%. Janina Singer berichtet.
3: Im Mai geht die Arbeitslosenzahl üblicherweise zurück, weil es wieder mehr Jobs draußen gibt, etwa auf dem Bau. Diese Frühjahrsbelebung sei aber dieses Jahr nicht wirklich in Fahrt gekommen, so die Chefin der Bundesagentur für Arbeit, Nahles. Der Rückgang komme eher von einem schwachen April als von einem starken Mai. Weiter gibt es 31.000 Arbeitslose mehr als letztes Jahr. Es sei weiter keine Trendwende in Sicht, so Nahles.
2: Die USA und der Iran nähern sich angeblich einer Verlängerung der Waffenruhe an. Danach soll über das Atomprogramm verhandelt werden. Besonders handfest wirkt das aber nicht. US-Vizepräsident Vance sagte, es werde noch an einigen Punkten gearbeitet und ob Präsident Trump zustimmen werde, sei offen. Aus Teheran hieß es, eine vorläufige Einigung sei bisher nicht ausformuliert. Nach dem Einschlag einer Drohne in ein Wohnhaus in Rumänien wirft die NATO Russland Rücksichtslosigkeit vor. Die Allianz werde ihre Verteidigung gegen alle Bedrohungen weiter verstärken, hat ein Sprecher mitgeteilt. In der Nacht war eine Drohne in ein Wohnhaus in der rumänischen Grenzstadt Galaz eingeschlagen. 2 Menschen wurden verletzt. Wer eine Fahrt bei Uber bucht, soll sich noch sicherer fühlen. Deswegen sollen Fahrgäste künftig den Ton im Fahrzeug aufzeichnen können. Das soll über eine neue In-App-Funktion gehen. Es ist bereits möglich, den Standort mit Kontakten zu teilen und es gibt einen In-App-Notruf.
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0: Sommerlich heiß mit viel Sonnenschein gerade vor meinem Studiofenster in München-Ismaning. Heute bekommen wir Höchstwerte von bis zu 34 Grad im Südwesten. Auch im Westen wird es heiß mit um 30 Grad Spitze. Im Nordosten ist es ein wenig kühler, um 20 Grad an der Nordseeküste. Heute, da rotten sich dann im Nordwesten im Laufe des Tages dann dichtere Wolken zusammen. Die bringen Schauer und teilweise kräftige Gewitter mit. Also lokal wird auch vor Starkregen und Hagel gewarnt. Auch der Start ins Wochenende wird zwar noch sommerlich heiß mit bis 30 Grad im Südwesten, aber dann schon deutlich mehr Wolkenfelder, die dann auch immer wieder mal als Schauer oder Gewitter runterkommen können. Also checkt am besten den Regenradar, wenn ihr Ausflüge plant und draußen unterwegs seid. Auch der Sonntag bringt dann heißes, aber wechselhaftes Wetter mit. Im Süden dann auch ein paar Unwetter mit Starkregen und Sturmböen. Bei 18 Grad auf Sylt bis 30 Grad im Südwesten.
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0: Um 12:02 an diesem Freitag, was habt ihr denn vor am 15. Juni? Seid ihr in München oder Umgebung und hättet Lust auf das Konzert einer Band aus Brooklyn, New York? Big Thief kommen nach München. Spielen am 15. Juni in der Tonhalle. Ich schreibe euch in dieser Stunde auf unsere Ego FM Gästeliste. 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Viel Glück. Jetzt erstmal ein Klassiker von Blink-182, um uns zu bringen in diesen Freitagmittag. What's My Age Again?

0: Chromeo featuring Toro y moi mit Come Alive hier bei Ego FM. Unsere Themenwoche, die hat inspirationale Kräfte, sagt man das so? Also die hat heute schon und die letzten Tage viele von euch inspiriert.
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0: Wir sprechen übers Rauchen und genauer übers Aufhören, denn diese Woche ist Weltnichtrauchertag am 31. Mai. Und es haben schon mehrere von euch Egos geschrieben und sich gemeldet per Nachricht ans Studio, dass sie, weil sie Ego FM gehört haben, sich diese Woche jetzt gedacht haben, okay, diesmal klappt's. Ich höre auf mit dem Rauchen, nehme ich mir jetzt ganz fest vor. Ist doch wunderbar, rauchfrei in den Mai. Und vielleicht klappt es ja mit diesen Tipps von Ego-Hörer Matze.
4: Hi, hier ist der Matze. Mir hat mal jemand von einer Studie erzählt, wo es darum ging, dass man leichter schlechte Gewohnheiten los wird, wenn man sich erstmal überhaupt dran gewöhnt, Dinge anders zu machen. Und die Idee fand ich irgendwie ganz cool und habe das mal eine Zeit lang gemacht und mir dann einfach kleine Challenges gestellt. Kleinigkeiten, anderer Weg zur Arbeit, mal einen Tag lang andere Musik hören oder sonst irgendwas. Und auf diesem Wege war eine der Challenges eine rauchfreie Bandprobe. Und das habe ich tatsächlich geschafft. Und dann habe ich gedacht, okay, wenn eine rauchfreie Bandprobe geht, dann schauen wir noch mal, was sonst noch so möglich ist. Und auf diesem Wege bin ich das letzte bisschen Rauchen, was ich noch hatte, losgeworden. Also ja, vielleicht inspiriert das den einen oder anderen. Ciao.
0: Danke dir, Matze, für deine Nachricht. Und auch wenn ihr nicht raucht, dann finde ich, können wir auch aus dieser Woche mitnehmen, Gewohnheiten, die wir gerne loswerden wollen, weil sie vielleicht schlechte Gewohnheiten sind. Vielleicht funktioniert ja auch der Tipp von Matze. Einfach mal andere Dinge ausprobieren und dann merkt man vielleicht, hey, ich brauche Gewohnheit XY gar nicht mehr so ausführen, wie ich das immer tue. Mehr zu unserer Themenwoche Schall und Rauch findet ihr übrigens jederzeit online und ihr dürft mir natürlich sehr gern noch eure Geschichten zum Thema per Nachricht ans Studio schicken. Hier jetzt was Neues von The Moss mit Big Blue Moon.

0: The Moss mit Big Blue Moon.
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0: Big ist auch noch das Motto in dieser Stunde, denn ich darf euch mitnehmen zur Show von Big Thief.

0: an die 089 360 550 460.
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0: Froh Froh mit Let Go, hier bei Ego FM.
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0: Let's Go ist jetzt das Motto, und zwar zum Konzert von Big Thief. Am 15. Juni kommt die Band aus New York nach München in die Tonhalle. Wer schon einmal bei einem Big Thief-Konzert war, weiß, dass es was ganz, ganz Besonderes ist. Diese Band, die ist einfach unbeschreiblich gut. Vor allem live entfalten die Songs von Big Thief dann immer nochmal ein ganz neues Leben, nehmen quasi neue Formen an mit Improvisierungen und Co. Wenn ihr jetzt gerade denkt, wer war jetzt nochmal Big Thief? Ich helfe euch auf die Sprünge. Zum Beispiel mit diesem Song kennt ihr sie, Safe, aus dem Ego FM Musikprogramm. Shark Smile, Simulation Swarm, den spiele ich euch gleich. Auf Tour im Juni bringen sie ihr neues Album Double Infinity mit, das sie ebenfalls in New York aufgenommen haben. Adrian Lenker und ihre Band werden da auf jeden Fall wieder alle Geschütze auffahren, um euch einen wundervollen Indie-Abend zu bescheren in der Tonhalle in München. Jetzt aber ran an die Tastenegos, es ist soweit. Schickt mir schnell eine WhatsApp-Sprachnachricht an unsere Studionummer, die sag ich gleich, oder bewerbt euch online in unserem Ego FM Konzertkalender unter Ego FM nimmt dich mit. Mit ein bisschen Glück schreibe ich euch auf die Gästeliste des ausverkauften Konzerts. Ja, ist schon ausverkauft. 089 360 550 460. Das ist eure Nummer zum Glück. 089 360 550 460.

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0: Delight, Groove is in the heart. Und viele von euch fühlen sich auch schon ganz groovy bei dem Gedanken, vielleicht am 15. Juni beim Konzert von Big Thief dabei zu sein.
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0: Konzert in München in der Tonhalle. Es ist ausverkauft. Big Thief aus New York kommen nach München. Und ich habe Sandra in der Leitung, die gerne Tickets gewinnen möchte. Sandra, du möchtest gern zu Big Thief am 15. Juni?
4: Super gerne, ja.
0: Kennst du die Band denn von uns?
4: Nur von euch.
0: Natürlich.
4: Nur vom Hören im Radio. Es ist...
0: Super.
4: Genau.
0: Sandra, wenn du denn noch nichts vorhast am 15. Juni und wenn dir jetzt auch spontan jemand einfällt, der mitgehen würde, dann sage ich herzlichen Glückwunsch. Ich schreibe dich und deine Begleitperson auf unsere Gästeliste.
4: Wow, super. Vielen herzlichen Dank. Mir fallen da einige ein. Dankeschön.
0: Ja, da musst du jetzt natürlich auswählen, wer im Freundinnenkreis jetzt da mit darf. Ist nämlich schon ausverkauft, die Show. Ich wünsche dir und deiner Begleitung jedenfalls dann ganz, ganz viel Spaß mit Big Thief am 15. Juni in der Tonhalle.
4: Danke, danke, danke, danke.
0: Dann hab jetzt
4: schönen
0: einen
4: Nachmittag.
0: Dir auch einen schönen Start ins Wochenende. Mach's gut.
4: Danke, tschüss.
0: Ciao, ciao.
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0: Big Thief mit Los Angeles hier bei Ego FM.
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0: Für Sandra hat es geklappt. Meine Tickets zur ausverkauften Show von Big Thief sind leider weg. Nicht traurig sein, wenn es diesmal nichts geworden ist bei euch Egos. Wir nehmen euch auch im Juni auf ganz viele tolle Shows mit. Checkt dafür einfach mal unseren Konzertkalender auf egofm.de. Hier jetzt gleich zurück mit Musik von Joe. Basic being basic, gleich hier bei Ego FM.
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1: Ich bin Moritz Einzel. Ex-Verkehrsminister Scheuer soll vor Gericht. Die Staatsanwaltschaft Berlin wirft ihm Falschaussage im Zusammenhang mit seiner geplanten Pkw-Maut vor, die der Europäische Gerichtshof 2019 gekippt hatte. Katrin Müller berichtet.
2: Die Regierung musste die Verträge kündigen und den künftigen Betreibern mehr als 240 Millionen Euro Schadenersatz zahlen. Im späteren Untersuchungsausschuss kam dann die Frage auf, ob die Betreiber angeboten hätten, mit der Unterschrift unter die Mautverträge bis zur EuGH-Entscheidung zu warten. An so ein Angebot hätten sich Scheuer und ein Ex-Staatssekretär aber nicht erinnern können. Die Anklage wirft ihnen nun bewusste Falschaussagen vor.
1: In der Biernation Deutschland wird das Alkoholfreie immer beliebter. Inzwischen ist jeder 9. Liter Bier, der hierzulande getrunken wird, alkoholfrei. Das zeigen Zahlen vom Deutschen Brauerbund für 2025. Im Vor-Corona-Jahr 2019 war erst jeder 12. Liter Bier alkoholfrei. Der Pro-Kopf-Verbrauch von Bier lag im vergangenen Jahr bei rund 84 Litern. Der Fahrdienstvermittler Uber führt in Deutschland eine neue In-App-Funktion ein. Sie erlaubt es Fahrgästen, während der Fahrt den Ton im Fahrzeug aufzuzeichnen. Das Unternehmen möchte damit das Sicherheitsgefühl der Nutzerinnen und Nutzer stärken. 2 Tage nach dem Unfall mit 2 getöteten 12-Jährigen hat die Stadt Dinslaken mit einer Gedenkminute und Trauerbeflaggung ihre Anteilnahme gezeigt. An der Gedenkminute um 9.15 Uhr nahmen Stadtverwaltung, Schulen und viele Betriebe der Stadt teil. Eine 47-jährige Frau war am Mittwoch mit ihrem Auto in eine Schülergruppe gefahren, womöglich wegen eines Ohnmachtsanfalls. Welches Wort prägt den Alltag junger Menschen in diesem Jahr? Das können Jugendliche zwischen 11 und 20 Jahren ab sofort selber angeben. Der Verlag Pons Langenscheid ruft dazu auf, Vorschläge für das Jugendwort des Jahres einzureichen. Im vergangenen Jahr setzte sich in dem Voting Das Crazy knapp durch vor Checkst du und Gunen.
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3: Jetzt am Nachmittag im Süden weiter heiß. Werte bis 34 Grad werden heute im Westen und Südwesten erwartet. Dazu aber dann im Nordwesten viele Wolken, die Schauer und Gewitter mitbringen. Bis zum Abend wird da lokal vor Unwettern mit Starkregen und Blitz und Donner gewarnt. Morgen am Samstag ist es dann vor allem für den Süden auch nochmal sehr sonnig und heiß, bis 34 Grad im Südwesten. An der Nordsee ist es mit um 20 Grad Spitze etwas kühler. Dazu neue Schauer und Gewitter. Die Hitze bricht sich Bahn. Auch am Sonntag sind dann deutlich mehr Wolken unterwegs, die Schauer und Gewitter und regional Unwetter mitbringen können.
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3: Am Freitagnachmittag in dieser Stunde geht's noch um unsere Themenwoche Schall und Rauch. Außerdem verrate ich, wer am kommenden Sonntag bei mir bei Ego FM Backstage in der Sendung im Interview zu Gast sein wird. Freut euch auf diese Person. Und ich spiele euch gleich Musik von Claro. My love. Jetzt wird's ein bisschen rockiger mit den Fontaines DC und Liberty Bell.

0: Claro mit Add Up My Love. Ich bin so ein kleines Claro-Fangirl. Die hat nämlich gerade mit einer New Yorker Schmuckmarke eine Kollektion rausgebracht. Und ich habe mir das alles schon angeschaut. Die sind so schön, die Schmuckstücke. Ringe, Armkettchen, Anhänger für die Kette. Ich bin kurz davor zu shoppen. Leider sehr teuer. Aber wirklich sehr, sehr schön. Weiter von Claro zu einem Künstler aus einer Kleinstadt in der Nähe von Bremen namens Achim. Dort kommt Orbit her, Marcel aka Orbit. Der lebt gerne da. Er hat es auch mit Berlin probiert, aber war nicht so sein Ding.
1: Ich fand es total spannend. Ich finde die Stadt immer noch sehr, sehr spannend. Aber ich habe mich absolut nicht zu Hause gefühlt. Und ich habe mich auch nicht so richtig wohl gefühlt in der Rolle dieses aufstrebenden Produzenten, der irgendwie Tage und Nächte verbringt und mein soziales Umfeld ist auch hier einfach in Bremen. Und ja, ich glaube, das waren viele Faktoren, die einfach dazu geführt haben, dass ich nie so richtig angekommen bin.
0: Er ist also aus der großen Stadt Berlin wieder zurück in seine Kleinstadt. Dort fühlt er sich einfach am meisten zu Hause. Und von dort reist er mit seiner Freundesklicke um ja eigentlich die ganze Welt für Shows, die sie auch alle gemeinsam planen und organisieren. Es ist also sowas wie eine kleine Familie, die da gemeinsam mit Orbit auf Tour geht. Wir hören Musik von Orbit jetzt mit Friday Night hier bei Ego FM.
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0: Musikliebling Kendrick Lamar mit I hier bei Ego FM.
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0: Curtis Mayfield, Move On Up, hier bei Ego FM. Schall und Rauch, unser Thema diese Woche. RaucherInnen kennen das. Es gibt manche Gelegenheiten, da schmeckt die Kippe eben besonders gut. Aber warum eigentlich? Kollegin Jule hat mal recherchiert.
1: Aufstehen, den ersten Kaffee aus der Maschine lassen und dann...
2: So, erstmal eine rauchen, rauchen, rauchen.
1: Die berühmte Morgenzigarette ist eine der beliebtesten Zigaretten des Tages für viele RaucherInnen. Genauso ist es auch mit der Zigarette nach dem Mittagessen. Aber warum fangen auch Nichtraucher, sobald das erste Bier oder der erste Wein drin ist, an zu rauchen? Dafür gibt es verschiedene Theorien.
3: Theorie Nummer 1. Alkohol enthemmt.
1: Wenn wir Alkohol trinken, wirkt sich das auf unsere Nervenzellen aus. Einige werden aktiviert, andere gehemmt. Steigt der Pegel, können wir dadurch sediert und eben auch hemmungsloser werden. Und unsere guten Vorsätze, wie kein Fastfood zu essen oder nicht wieder zur Zigarette zu greifen, lösen sich wortwörtlich in Alkohol auf.
3: Theorie Nummer 2. Dopamin.
1: Dopamin gilt als ein wichtiger Faktor für Suchtverhalten. Beim Rauchen wird das Glückshormon ausgeschüttet und sorgt dafür, dass der Körper Rauchen als positives Erlebnis im Gedächtnis einstuft. Das verleitet dazu, diese Drogen immer wieder zu konsumieren.
3: Theorie Nummer 3. Zusammenspiel Ethanol und Nikotin.
1: Wer trinkt, wird müde. Man kann also sagen, Alkohol sediert und Nikotin macht genau das Gegenteil. Es kann aufputschen. Allerdings kann bei reinen PartyraucherInnen Nikotin auch eine eher dämpfende Wirkung haben oder zum Beispiel Kreislaufprobleme verursachen. Grundsätzlich ist es vermutlich ein Zusammenspiel aus allen Faktoren. Dazu gehört natürlich auch der soziale Faktor. Im Partykontext kommt man durchs Rauchen ins Gespräch und wenn andere rauchen, greift man auch häufiger selbst zur Zigarette.
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0: Wie es klappt, mit dem Rauchen aufzuhören, dazu und mehr zu unserer Themenwoche auch jederzeit online auf egofm.de. Hier ist Musik von Sports, The Look.

0: Beautifully Unconventional hier bei Ego FM.
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0: Am Freitagnachmittag gleich mehr Musik, die alles ändert. Was Neues von Luna Morgenstern und Slow Pear hören wir zum Beispiel auch. Mit The River. Bis gleich.
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0: Lopez mit The River hier bei Ego FM.
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2: Ich bin Moritz Einzel. Im Zusammenhang mit der gescheiterten PKW-Maut muss sich der frühere Bundesverkehrsminister Scheuer vor Gericht verantworten. Die Berliner Staatsanwaltschaft wirft dem 51-Jährigen vor dem Maut-Untersuchungsausschuss des Bundestags gelogen zu haben. Im Kern geht es um die Frage, ob Scheuer voreilig Verträge unterschrieben hat. Die PKW-Maut war 2019 vom Europäischen Gerichtshof gestoppt worden. Die Zahl der Arbeitslosen in Deutschland ist erstmals in diesem Jahr wieder auf unter 3 Millionen gesunken. Laut Bundesagentur für Arbeit waren im Mai 2,95 Millionen Menschen arbeitslos gemeldet. Das seien 31.000 Menschen mehr als im Mai vor einem Jahr. Die Arbeitslosenquote liegt bei 6,3%. Die Frühjahrsbelebung sei nicht wirklich in Fahrt gekommen, so Agenturchefin Nahles. In Deutschland wird immer mehr alkoholfreies Bier getrunken. Mittlerweile ist jeder 9. Liter Bier, der getrunken wird, alkoholfrei. Das zeigen Zahlen des Deutschen Brauerbundes. Der Pro-Kopf-Verbrauch von Bier lag im vergangenen Jahr bei rund 84 Litern. Davon waren rund 9 Liter alkoholfrei. Die Kassenärzte warnen vor erheblichen Umsetzungsproblemen bei der geplanten Teilkrankschreibung im Job. Der Aufwand für die Praxen, sich für eine kluge Entscheidung bei den Arbeitgebern nach den Vor-Ort-Bedingungen zu erkundigen, sei vollkommen unleistbar, heißt es. Angesichts hoher Fehlzeiten im Job sollen Beschäftigte sich bei längeren Erkrankungen auch nur teilweise krankschreiben lassen können, und zwar zu 25, 50 oder 75% der üblichen Wochenarbeitszeit. Es soll dem Koalitionsfrieden dienen. Bayerns Ministerpräsident und CSU-Chef Söder nimmt am 9. Juni an der traditionellen Spargelfahrt des Seeheimer Kreises der SPD teil. Das berichtet die Rheinische Post. Der SPD-Politiker Limbacher sagte der Zeitung, man freue sich sehr, dass Söder einen Kurs der Verlässlichkeit und des Vertrauens unterstütze und bei der Spargelfahrt zu Gast sein werde. Dabei handelt es sich um eine Bootstour in Berlin.
0: Danke dir.
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0: Schauen wir mal, wie das Wetter am kommenden Wochenende wird. Heute ist es jetzt noch sonnig und heiß, aber im Nordwesten, da gibt es schon ein paar mehr Wolken und im Laufe des Nachmittags kann es da auch noch ein paar Hitzegewitter geben. Morgen am Samstag dann ist es nochmal sommerlich heiß, gerade im Südwesten Werte bis 34 Grad, auch im Westen bis 30 Grad, aber auch in der Mitte Deutschlands. Dann deutlich mehr Wolken im Laufe des Tages und immer wieder Schauer. Teilweise wird regional auch vor Unwettern mit Blitz und Donner und Starkregen gewarnt. Der Sonntag dann insgesamt auch nochmal sehr durchwachsen. Viele Wolken, neue Schauer und Gewitter. Da, wo es die Sonne schafft, bleibt es weiter sehr sommerlich und warm.
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0: 2:03 an diesem Freitagnachmittag. Jungle, die kennt ihr ja. Die haben sich gedacht, von wegen Sommerloch. Im August bringen wir unser neues Album raus. Und daraus gibt es jetzt auch einen neuen Song zu hören. Den spiele ich euch gleich. Jetzt übernimmt erstmal Casper im Ascheregen.

0: say. Jack Pignazzi, Have I Been a Fool, hier bei Ego FM. Unsere Musiklieblinge von Jungle, die kennt und liebt ihr hier schon lange bei Ego FM. Ja, und die Band gibt's ja auch schon eine ganze Weile. 2014 haben sie ihr Debütalbum veröffentlicht, aber den richtigen krassen Fame, den gab's dann eigentlich erst mit Hits wie Back on 74. Der ist ja auch auf Social Media richtig krass viral gegangen. Und bei all dem Fame vergisst man schnell, dass Tom und Josh, also Gründungsmitglieder dieser Band, sich wirklich, wirklich schon ewig kennen.
1: We moved in next door to each other when we were about 10 years old and it was love at first sight.
2: We changed Pokemon cards, we played football, we got in fights.
1: Yeah, we used to roller skate a lot on rollerblades. There was a big kind of area around the back of where we used to live. There was a big wall which connected all our houses up, and we used to, you know, before the internet was so easy to access, you know, I used to grab my ladder, put it up on the back wall, go up to the top of the wall and hang out with all the kids, and you know, that was cool. It was fun back then.
0: In der Nachbarschaft haben sie als Kinder schon ganz schön viel Blödsinn getrieben und viel Spaß gehabt, bevor sie dann später auch beschlossen haben, gemeinsam Musik zu machen. Mittlerweile hinzugekommen zur Band, also quasi zum Duo, jetzt sind sie ein Trio, ist Lydia Kitto, die Sängerin, und ihre Stimme, die hört man auch regelmäßig eben auf Jungle Tracks schon früher. Jetzt ist sie festes Mitglied der Band, und Jungle, die bringen im August ein neues Album raus. Im Herbst, Winter kommen sie damit dann auch auf Tour, auch nach Deutschland. Wir nehmen euch übrigens mit zur Show in der Olympiahalle. Kleiner Tipp jetzt an der Stelle schon mal von mir, tragt euch gerne da schon mal ein für Konzerttickets. Ich könnte mir vorstellen, dass es blitzschnell ausverkauft. Wir hören den neuen Song von Jungle, der dann auch auf ihrem neuen Album drauf sein wird. Jetzt hier bei Ego FM. Das sind Jungle mit The Wave.

Na, wie gefällt euch der? Der klingt doch richtig schön nach Sommer. Passenderweise bringen Jungle auch ihr neues Album im August dann raus. Das war The Wave, neuer Song von unseren Musiklieblingen Jungle. Hier bei Ego FM, 16 Minuten nach 10.

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0: Nilüfer Janja mit The Dealer hier bei Ego FM.
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0: Jetzt zu einer anderen Droge. Wir sprechen über die Zigarette diese Woche. Natürlich auch übers Rauchen aufhören, ganz wichtig. Aber die Zigarette, die war in Musik und Popkultur schon immer auch ein ganz wichtiges Symbol. Es gibt manche MusikerInnen, die können wir uns eigentlich gar nicht ohne Zigarette im Mund vorstellen. Aber auch heutzutage in der Popmusik ist die Zigarette teilweise wieder sehr präsent. Charlie XCX zum Beispiel, britische Popmusikerin mit ihrem Album Brad, hat sie den Brad Summer damals ja ausgerufen und sie singt ziemlich oft, auffällig oft, über Zigaretten.

0: 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Und genau darüber spreche ich jetzt mit Professor Dr. Christoph Jacke, Popmusik- und Medienforscher von der Uni Paderborn. Hallo.
1: Ja, hallo.
0: Ich habe gerade schon Charlie XCX genannt, aber auch andere weibliche Popstars inszenieren sich häufiger gerne mit Zigarette oder bauen sie in ihre Live-Performances ein. Sabrina Carpenter ist so ein Beispiel oder auch Dua Lipa. Gibt es da einen Zusammenhang mit aktuellen Zahlen, die zeigen, dass vor allem bei jungen Menschen der Zigarettenkonsum, also nicht nur Tabak, sondern natürlich auch E-Zigaretten und Vapes, aber dass da die Tendenz in letzter Zeit steigend ist?
1: Ja, also wirklich das zu sagen, so stark, weil Dua Lipa jetzt raucht, rauchen wir auch und der Konsum steigt, würde ich niemals unterschreiben. Da müsste man im Detail mal schauen, welchen Zusammenhang gibt es, welche Fangruppierungen rauchen. Tun sie das, weil vielleicht auch ein Role Model das macht? Das ist sehr, sehr komplex. Und abgekürzt, verdichtet würde ich sagen, ich glaube nicht, dass es keine Zusammenhänge gibt. Also ich glaube, dass diese Role Models immer irgendeine Auswirkung haben. Ich würde das gerne mal analysieren, wie das dann in Einzelfallstudien bei Frau Carpenter oder bei Charlie XCX oder wem auch immer aussieht.
0: Sagt Popmusik- und Medienforscher Professor Dr. Christoph Jacke. Ja, das wäre doch auch mal eine spannende Doktorarbeit, oder? Wie wär's? Vielen Dank für diesen Einblick.
1: Kein Problem.
0: Und mehr zu unserer Themenwoche findet ihr auch online auf egofm.de.
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1: Die Serie Good Omens geht in die letzte Runde. Nachdem der Engel Aziraphel und der Dämon Crowley in Staffel 1 schon mal die Apokalypse verhindern konnten, mussten sie in Staffel 2 die Liebe zwischen Erzengel Gabriel und Belzebub verteidigen. Mit der Lösung, dass Aziraphel den Job als Erzengel übernehmen soll. Dafür lässt er allerdings seinen besten Freund Crowley sitzen. In Staffel 3 wird ein neuer Versuch gestartet, Armageddon voranzutreiben. Die Vorbereitungen sind im vollen Gange. Jesus Christus hat schon mal eine menschliche Gestalt und das mit dem Weltuntergang muss ja nicht alles so düster ablaufen. Da könnte man ja auch neue Wege einschlagen.
2: Ja, also dieses ganze ist ein wenig altmodisch. Die Zeiten haben sich geändert. Ich dachte, wir könnten die Sache ein klein wenig aufpeppen. Sowas wie, hey, hier kommt das universelle Glück.
3: Nein, die Endzeit kommt.
2: Oder? Auch nicht. Glückseligkeit universeller Art, Freude allenthalben, etc.
4: Ist das abgesegnet worden?
2: Ja, von mir. Ich bin der Chef.
3: Vorerst.
1: Trotz vieler guter Intentionen geht alles schief, was nur schief gehen kann. Plötzlich verschwindet nicht nur Jesus, auch der Metatron und das Buch des Lebens sind unauffindbar.
2: Du hast den Messias verloren, aber du kannst nicht...
5: Wir können nicht einfach Jesus und das Buch des Lebens verlieren. Zwei Dinge.
2: Nein, wir haben auch den Metatron verloren. Drei Dinge.
1: Aziraphel braucht dringend Hilfe. Klar wendet er sich zuerst an seinen besten Freund, den Dämon Crowley. Doch ob der wirklich Lust hat zu helfen?
2: Mein Freund Crowley, haben Sie ihn gesehen?
6: Den suchen Sie doch nur, weil Sie irgendetwas brauchen. Denn sie sind ein Nehmer.
1: Die besten Freunde und Hauptdarsteller David Tennant und Michael Sheen haben es verdient, dass die ungewöhnliche Liebesgeschichte des Engels und des Dämons einen guten Abschluss findet. Wenn die beiden gemeinsam auf dem Bildschirm zu sehen sind, macht mein Herz immer einen kleinen Hüpfer. Und auch wenn man ganz klar merkt, dass in dem 90-minütigen Special viel zu viel Story auf viel zu wenig Raum gepackt wurde und gerade das Ende etwas gehetzt wirkt, ist dieser Abschluss eine solide Angelegenheit, die vor allem durch die wundervollen Darsteller sehenswert ist.
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0: Neu von Anthony Smurek Chalk hier bei Ego FM. An diesem Freitag um 13 Minuten vor drei. Gleich mehr Musik, die alles ändert. Dann hören wir hier LCD Sound System. Außerdem Musik von Undermords und Cuddy Gold, auch gleich hier bei Ego FM.
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0: Cardi Gold mit Clean My Hands hier bei Ego FM. Das muss ich auch gerade machen, denn ich habe einen saftigen Apfel gegessen und wir wollen ja nicht, dass hier das ganze Mischpult im Studio klebt. Ich gehe mal kurz ab an die Ego FM Nachrichten Redaktion. Um kurz nach
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2: Ich bin Moritz Einzel. Die Inflation in Deutschland hat an Tempo verloren. Im Mai lag die Teuerungsrate bei den Verbraucherpreisen bei 2,6%. Im April waren es noch 2,9%, wie das Statistische Bundesamt mitgeteilt hat. Leicht gesunken ist auch die Arbeitslosenzahl auf unter 3 Millionen. Hat Ex-Verkehrsminister Scheuer im Zusammenhang mit der gescheiterten Pkw-Maut gelogen? Das soll jetzt das Landgericht Berlin klären, das eine Anklage wegen Falschaussage zugelassen hat. Die Berliner Staatsanwaltschaft wirft dem 51-Jährigen vor, vor dem Mautuntersuchungsausschuss des Bundestags gelogen zu haben. Scheuer weist den Vorwurf zurück. Für Reservisten in der Bundeswehr soll es künftig wieder eine Dienstpflicht für Wehrübungen geben. Entsprechende Pläne hat das Verteidigungsministerium bestätigt. Der Reservistenverband findet das gut. Verbandschef Ernst hat dem Redaktionsnetzwerk Deutschland gesagt, ohne eine leistungsfähige Reserve sei eine glaubwürdige Abschreckung gegenüber Russland nicht möglich. In Berlin wird wieder der rote Teppich ausgerollt. Am Abend wird in der Hauptstadt der Deutsche Filmpreis verliehen. Nominiert für die Goldene Lola als bester Film sind unter anderem Gelbe Briefe, 22 Bahnen oder auch Ach, diese Lücke, diese entsetzliche Lücke. Mit 11 Nominierungen geht das Drama In die Sonne schauen als Favorit ins Rennen. Die deutschen Trikots zur Fußball-WM dürfen nicht zum Luxusartikel werden. Davor hat der SPD-Parlamentsgeschäftsführer Wiese gewarnt. Wenn die WM ein unvergessliches Fußballfest werden soll, sollten die Trikots deutlich erschwinglicher und damit insbesondere für Kinder bezahlbar sein, sagte Wiese der Rheinischen Post. Ein Fantrikot der deutschen Nationalmannschaft zum Turnier in den USA, Mexiko und Kanada ist ab 100 Euro zu haben.
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0: 3:03 an diesem Freitag. Wir schauen aufs Wetter. Das sieht hier von meinem Studiofenster sonnig und sommerlich heiß aus. Nach Eis schreit dieses Wetter. Ja, werde ich mir heute nach der Sendung vielleicht noch eins gönnen. Aktuell messen wir um 28 Grad in Stuttgart und in Freiburg. 28 Grad ebenfalls in München. 27 Grad sind es in Würzburg, 27 Grad ebenfalls in Frankfurt und 24 Grad aktuell in Berlin. Zum Start ins Wochenende kann es heute erstmal gegen Abend im Nordwesten noch einige Schauer oder Gewitter geben. Teilweise wird vor Unwettern gewarnt. Auch der morgige Samstag wird dann nochmal sehr heiß für den Westen und Südwesten. Temperaturen, die 30-Grad-Marke knacken. Allerdings ziehen dann auch neue Regenschauer auf, die Hitzegewitter mitbringen. Und regional kann es eben auch Starkregen oder Hagel mit Blitz und Donner geben. Also checkt auf jeden Fall den Regenradar, wenn ihr am Wochenende irgendwas draußen geplant habt. Ob es jetzt Baden ist oder Wandern oder Grillen. Auch der Sonntag bringt dann eher durchwachsenes Wetter. Es ist zwar vielerorts noch heiß, aber neue Wolken und Schauer und Gewitter sind dann eben auch möglich.
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0: 3:04 ist es jetzt und wir hören Musik von unseren Musiklieblingen The Cooks, Sweet Emotion bei Ego FM. Schönen Freitag euch.

Junius Malvand aus Island mit Beat Silent Need. 12:12 an diesem Freitagnachmittag und Achtung, Achtung, das ist crazy. Es ist wieder soweit. Langenscheid, also das Wörterbuch, sucht wieder das Jugendwort des Jahres. Jedes Jahr wird das gekürt. Letztes Jahr, 2025, war es das crazy. Die Bedeutung, jemand ist überrascht oder geschockt von etwas, kann aber auch ironisch verwendet werden. Das crazy ist also quasi universell einsetzbar, auch mit so einer gewissen Lässigkeit. Das crazy. Ja, und jetzt wird eben wieder ein Jugendwort gesucht und es gibt eine Website, da könnt ihr eure Vorschläge einschicken. Ich habe da mal eben drauf geklickt. Den Link findet ihr auch auf egofm.de. Gib uns deinen Vorschlag für das Jugendwort 2026. Ja, und ach, das ist so bitter. Da muss man dann natürlich auch sein Alter angeben und sagen, wie alt bin ich denn, der ich hier den Vorschlag mache. Da gibt es halt so Gruppierungen, 0 bis 10 Jahre, 11 bis 15, 16 bis 20 Jahre, 21 bis 30 und dann 31 plus. Aber wer älter als 31 ist, sollte vielleicht auch keine Jugendwörter 2026 vorschlagen dürfen, oder? Was denkt ihr? Wir bleiben auf jeden Fall dran an dem Thema und freuen uns jetzt schon auf das Jugendwort 2026. Vielleicht wird es wieder sowas knackig kurzes wie das crazy.

0: Emma Sommer, den hören wir gleich, genauso wie Musik von Banks und Ballo Brigada hier bei Ego FM.
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0: Tiavo featuring Bruckner mit Immer Sommer hier bei Ego FM. Der Sommer ist da, es ist heiß, viele von uns zieht es nach draußen und ja, wenn man da so im Park oder am See chillt, dann wollen viele auch gerne mal eine rauchen.
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0: Unser Thema diese Woche, wir sprechen übers Rauchen aufhören. Anlass ist natürlich auch der Weltnichtrauchertag, von der Weltgesundheitsorganisation ins Leben gerufen. Und da geht es darum, auf den weltweiten Tabakkonsum und die dadurch verursachten Krankheits- und Todesfälle aufmerksam zu machen. Kollege Felix jetzt bei mir. Hi Felix.
4: Hallo Gloria.
0: Was sagen denn aktuelle Zahlen zum Tabakkonsum?
4: Also wenn wir mal nur auf Deutschland schauen, dann ist das Rauchen für etwa ein Viertel aller Krebserkrankungen direkt verantwortlich. Mhm. Aber auch Herzkrankheiten, Bluthochdruck, Schlaganfälle oder chronische Bronchitis, die hängen alle mit dem Rauchen zusammen. Jedes Jahr sterben in Deutschland rund 127.000 Menschen an den Folgen des Tabakkonsums. Mhm. Und in den Worten des Bundesgesundheitsministeriums, Rauchen ist das größte vermeidbare Gesundheitsrisiko in Deutschland.
0: Den Weltnichtrauchertag, den gibt es schon seit 1987, immer mit verschiedenen Mottos sozusagen. Was steht denn dieses Jahr im Vordergrund?
4: Den Reiz entlarven, Nikotin- und Tabakabhängigkeit bekämpfen, ist das Motto heuer. Mhm. Da geht es vor allem um Marketingstrategien der Tabakindustrie. Das Deutsche Krebsforschungszentrum setzt sich zum Beispiel dafür ein, dass Verpackungen von Tabakwaren standardisiert werden, also einheitliche Schrift, Farbe, Form und Material, weil gerade E-Zigaretten, also Vapes mit einem Design auffallen, das schon sehr auf junge Menschen abzielt. Mhm. Und laut Weltgesundheitsorganisation zeigen Studien, dass einheitliche Verpackungen Nichtrauchende davon abhält, mit dem Rauchen anzufangen und Rauchende zum Aufhören motiviert.
0: Mhm. Also macht die E-Zigaretten weniger funky, dann greifen auch weniger junge Menschen.
4: Ja, und vielleicht weniger Bubblegum, Cola, Fanta-Flavor.
0: Danke dir, Felix, für diese Infos zum Weltnichtrauchertag. Der ist übrigens am Sonntag, den 31. Mai. Und mehr zu unserem Wochenthema und mehr Tipps, wie ihr mit dem Rauchen aufhören könnt, findet ihr auf egofm.de. Dort gibt es auch ein Interview mit Stefanie Eckert vom Bundesamt für öffentliche Gesundheit über die Aktion Rauchfrei im Mai.
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0: Chad Faker, Musik vom Australier hier bei Ego FM. Something Like This. Jetzt gibt's neue Musik von einer Musikerin aus München. Army Warning ist ihr Name und sie hat eine unglaubliche Gänsehautstimme. Also bei mir stellen sich da alle Härchen auf, wenn ich sie singen höre. Einen neuen Song, der handelt davon, ja, wie spontane Pläne oft die besten Pläne sind. Also keinen Plan zu haben. Sich spontan zu treffen, auszugehen und einfach eine gute Zeit zu verbringen. Ausgehen heißt der neue Song und der wurde übrigens geschrieben und produziert mit Jakob und Matti, den Brüdern von Bruckner.
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0: Federleichter Indie-Pop-Sound, das passt und so klingt auch, also vom Vibe, finde ich, der neue Song von Army Warning. Ausgehen hören wir jetzt hier bei Ego FM.
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0: Liebe ich sehr den neuen Song von Army, Warning, Ausgehen. Ich stelle mir das so vor, dass Army das Gefühl von einem sommerlichen Wochenende mit FreundInnen am See in so ein Marmeladenglas gepackt hat und dann bei der Session, wo sie den Song geschrieben hat, mit den Brüdern von Bruckner, das Marmeladenglas rausgeholt, aufgeschraubt und einfach tief eingeatmet hat. Und heraus kam dieser Song. Vielleicht war es ja wirklich so.
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0: Um 3:45 an diesem Freitagnachmittag, das Wochenende steht vor der Tür und gleich ab 16 Uhr, ihr wisst Bescheid, bringt euch die Hoffmann und Kollmann Radioshow auch wie gewohnt wieder ins Wochenende. Eure Musikwünsche sind gefragt und vielleicht ja auch eine Kugel Eis dazu oder ein Getränk zum Anstoßen. Auf diesen Freitag, auf ein schönes Wochenende. Ich freue mich, wenn ihr einschaltet am Sonntag ab 12. Da hören wir uns wieder hier bei Ego FM. Ab 13 Uhr ist dann die Musikerin Elena Roth bei mir in Ego FM Backstage zu Gast. Mein Name ist Gloria, ich verabschiede mich jetzt. Gleich gibt's noch ein paar Rausschmeißer, zum Beispiel von den Leoniden. Heartbreak Songs. Und mit dem schicke ich euch dann in dieses Wochenende. Tschüss, macht's gut.
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0: Will Smith mit Miami, es ist Freitagnachmittag und wo Frau Hoffmann heute ist, weiß ich ja eigentlich gar nicht so wirklich, Frau Hoffmann. Wo sind Sie denn? Sind Sie mir zugeschaltet?
1: Ich bin auf jeden Fall zugeschaltet, Herr Kollmann.
0: Schön, dass
1: wir uns wiederhören.
0: Schön, dass ich Ihre Stimme hören darf.
1: Gerne, aber ich verrate jetzt nicht, wo ich bin. Sie wissen wohl, wie das ist mit den Fans und so weiter.
0: Sagen Sie mal.
1: Nicht, dass sie mir alle hinterherreisen und es dann auch noch stressig wird hier
0: bei mir. Müssen wir gleich nochmal ausführlich drüber sprechen. Erstmal kurz vielleicht in die Ego FM Nachrichtenredaktion.
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3: Ich bin Moritz Einzel. Der Frühling in Deutschland ist deutlich wärmer und sonniger gewesen als im Schnitt. Nach einer vorläufigen Auswertung des Deutschen Wetterdienstes lag die Durchschnittstemperatur bei 9,9 Grad. Damit dürfte das Frühjahr 2026 zu den 10 mildesten seit Beginn der Wetteraufzeichnungen 1881 zählen. Gleichzeitig war es sehr trocken. Entlastung für Verbraucher. Die Inflationsrate in Deutschland ist im Mai deutlich gesunken auf 2,6%. Das geht aus einer ersten Schätzung des Statistischen Bundesamtes hervor. Vor allem der von der Bundesregierung eingeführte Tankrabatt dämpfte den Preisauftrieb. Mehr als jeder zweite Beschäftigte in Deutschland wünscht sich kürzere Arbeitszeiten. Bei Männern mit Kind sind es sogar 63%, wie eine Umfrage im Auftrag des Deutschen Gewerkschaftsbunds zeigt. Die aktuelle Debatte ums mehr und länger Arbeiten gehe an der Lebenswirklichkeit von Familien komplett vorbei, so der DGB. Fördergelder in Höhe von 16 Milliarden Euro gibt die EU an Ungarn frei. Das Land habe unter der neuen Regierung schnell etliche Reformen angestoßen, etwa bei der Freiheit der Wissenschaft oder der Korruptionsbekämpfung, hat Kommissionspräsidentin von der Leyen mitgeteilt. Die CDU-Politikerin mahnte weitere Reformen an, Ungarn sei aber jetzt auf einem guten Weg. Es sind nur noch knapp 2 Wochen bis zur größten Fußball-WM aller Zeiten in den USA, Mexiko und Kanada. 104 Spiele mit 48 Mannschaften, eine davon die deutsche. DFB-Kapitän Joshua Kimmich ist heiß auf das Turnier und er hat sich auch zur Debatte um die Rückkehr von Manuel Neuer ins deutsche Tor geäußert.
4: Rein sportlich darf es die Diskussion nicht geben, weil wir als Deutschland die besten Spieler dabei haben wollen. Der Manu ist der beste Torhüter aller Zeiten, ist immer noch einer der besten Torhüter der Welt. Für mich ist die Diskussion ein bisschen zu negativ behaftet.
3: Das sagte Kimmich in Herzogenaurach. Am Sonntag bestreitet das deutsche Team ein Testspiel in Mainz gegen Finnland. Und am 6. Juni gibt's in Chicago die WM-Generalprobe gegen Gastgeber USA.
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0: Und da geht's mit strahlendem Sonnenschein durch diesen Freitagnachmittag in Richtung Wochenende. Temperaturen liegen so bei 24 bis 30 Grad. Am Abend können dann hier und da ein paar Schauer und Gewitter unterwegs sein. Temperaturen gehen dann in der Nacht runter auf 17 bis 7 Grad. Morgen am Samstag erstmal schwülwarmer Tag mit viel Sonne. Zum Abend hin gibt's dann heftige Schauer und Gewitter. Der Sonntag ist dann eher unbeständig, auch hier nochmal mit Schauern und Gewittern. Und die neue Woche bringt dann erstmal wechselhaftes Sommerwetter mit einzelnen Schauern, Gewittern und ein bisschen Sonne mit sich.
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2: Hey, hey, hey.
3: Wupp, wupp.
2: Schönen guten Tag, Frau Hoffmann. Das ist heute eine ganz besondere Ausgabe, denn wir wechseln uns ja gerade mit Urlauben ab. Die letzten Wochen war ich im Urlaub, jetzt ist Frau Hoffmann im Urlaub, aber sie hat sich vertraglich dazu verpflichten lassen, auch in ihrem Urlaub mit mir zu senden, Frau Hoffmann. Ich freue mich sehr, dass Sie mir zugeschaltet sind.
3: Ich weiß gar nicht, wer diese Unterschrift geleistet hat, Herr Kollmann. Meine kann es nicht gewesen sein.
2: Nach 15 Jahren kann aber ich die halt auch, Ihre Unterschrift, Frau Hoffmann. Ich unterschreibe so viel für Sie im Alltag. Haben Sie gar nicht mitbekommen.
3: Ich glaube, das ist illegal. Aber wir lassen das jetzt mal so stehen. Ich freue mich trotzdem auf die nächsten 4 Stunden.
2: Ja.
3: Ich habe mir auch schon lecker was zu trinken hier dazu geholt, was das ist. Ob Sie da mithalten können.
2: Wir werden sehen und hören. Sagen Sie mal, wo sind Sie überhaupt? Wollen wir das noch kurz aufklären?
3: Aus Angst vor den ganzen Paparazzi. Vielleicht bin ich ja FKK-mäßig unterwegs. Vielleicht sitze ich auch einfach nur auf meinem Balkon zu Hause.
2: Oder Sie sind im
3: Wer
2: Ausland,
3: weiß
2: Frau
3: das
2: Mann.
3: Schon.
2: Nicken Sie,
3: oder
2: einmal,
3: das?
2: Nicken Sie einmal mit Ihrer linken Wimper, ob Sie im Ausland sind. Nur für mich. Ah, okay. Ja gut. Dann weiß ich Bescheid, Frau Hoffmann. Ja? Ja.
3: Starten das werden rein. Spannende 4 Stunden. Ihr merkt das schon.
2: Ich freue mich, Frau Hoffmann. Ich freue mich wirklich, dass Sie da sind. Wir starten rein mit Eagle Eye Cherry und Safe Tonight. Wann hatten Sie Ihre letzte sichere Nacht?
3: Passen Sie auf, der kommt aus Kaufbeuren für Markus. Der hat nämlich geschrieben, ich wünsche mir für meine allertollste Lissy Safe Tonight von Eagle Eye Cherry zu unserem Hochzeitstag. Vielen Dank an das beste Moderatorenteam. Liebe Grüße, Markus.
2: Dann hier für euch eine sichere Nacht mit der Hoffmann-Kollmann-Radio.
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0: goldenen Cadillac ist Frau Hoffmann vielleicht auch unterwegs in ihrem Urlaub, aus dem sie sich heute hier netterweise zugeschalten hat. Frau Hoffmann, das war Materia. Und ich würde so gerne mehr erfahren, ja, was sie so treiben in ihrem Urlaub, wo sie sind, was sie machen, was so ihr Tagesprogramm angeht. So ein paar kleine Facts können sie uns
1: schon. Vielleicht liege ich auch ein. Nein, muss ich nicht. Vielleicht liege ich einfach nur irgendwo faul rum und hau mir die Hucke zu.
0: Das ist ja langweilig.
1: Wer weiß das schon?
0: Hucke voll, ja? Das ist natürlich wieder gut.
1: Das, was man so freitags mit uns macht. Ich persönlich habe, vielleicht gibt das schon einen kleinen Anhalt, ich habe ein leckeres Kokoswasser in der Hand.
0: Also doch das Ausland, Frau Hoffmann. Jetzt haben Sie sich verraten.
1: Vielleicht habe ich die Kokosnuss auch selber vom Baum geholt. Was ist mit Ihnen, Herr Kolmer? Was kriegen Sie heute?
0: Achtung.
1: Das ist ein Kaffee, mehr ist das nicht. Das ist kein Cocktail.
0: Ja doch. Doch, ist ein
1: Cocktail. Das ist auch keine Schorle. Wirklich, ist ein Cocktail?
0: Ich habe mir heute ein schönes passendes auf. Pina Colettchen habe ich mir gemixt hier heute.
1: Ein Colettchen.
0: Ja, weil Sie mal nicht da sind, Frau Hoffmann, habe ich mir das heute mal gegönnt. Ist ein bisschen teurer als alles, was wir sonst so kaufen.
1: Da gönnt er sich, der Colli. Also, wir sind trotzdem die nächsten 4 Stunden für euch da, wenn auch zumindest räumlich getrennt, stimmlich vereint für euch jetzt. Wir können ja so ein bisschen, ja, Auslandsfeeling können wir ja schon reinbringen mit den Gypsy Kings.
0: Vielleicht ist sie nämlich in Italien, die Frau Hoffmann, wer weiß. Ja?
1: Volare.
0: Oh.
1: Nel blu ti pinto.
0: Cantare. Hier ist die Hoffmann-Kommann-Radio.
1: Verzeihung. 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

0: Abu-Chan mit Staying Alive. Das ist auch das Motto von Frau Hoffmann in ihrem Urlaub, aus dem sie uns heute zugeschalten ist. Frau Hoffmann, heute am Leg ein Kissen auf deinen Kühlschranktag. Haben Sie es gelesen?
1: Warum sollte man sowas Verrücktes tun?
0: Der Tag erinnert an den Brauch der 20er Jahre in Amerika und soll Glück bringen, Frau Hoffmann. Wann hatten Sie das letzte Mal so richtig Glück?
1: Als der Chef mir diesen Urlaub freigegeben hat.
0: Also ich. Ja, ja, ich habe Ihnen Urlaub freigegeben, Frau Hoffmann.
1: Ja, genau. Deswegen sitze ich hier jetzt auch mit einem Mikro vor der Nase. Vielleicht schaue ich aufs Meer raus. Man weiß es nicht.
0: Sie verrät das einfach nicht, wo sie ist, ja?
1: Vielleicht auch im Plattenbau. Vielleicht bin ich auch einfach in Berlin und habe schon ein freies Ticket für heute Abend, fürs Berghain. Man weiß es einfach nicht.
0: Da lässt man sie doch gar nicht mehr rein, Frau Hoffmann.
1: Ja? Was soll das denn heißen? Denken Sie, da ist so eine Altersbegrenzung oder was?
0: Ja, schon.
1: Ich glaube,
0: also,
1: es hakt.
0: Also Radionasen kommen da nicht rein.
1: Ich glaube, es hakt. Ja. Wir haben uns ja eben kurz darüber unterhalten, was wir heute trinken. Sie haben Pina Colada, ich nur ein Kokoswasser in der Hand, die alkoholfreie Variante. Achtung! Hören Sie zu, Herr Kollmann. Ja. Laut einer Studie der TU München kann alkoholfreies Bier den täglichen Bedarf an Vitamin B6 decken und ist gut für das Gehirn. Also, Bier hat Vitamin B6, das ist gut fürs Gedächtnis. Man sollte mehr Bier trinken.
0: Und da kann ich gleich mal noch eine schöne Geschichte erzählen. Die Frau Hoffmann und ich, wir waren vor einigen Wochen auf einer Hochzeit eingeladen, auf der wir moderiert haben und ich habe ein bisschen aufgelegt. Und Frau Hoffmann trinkt und trinkt und trinkt und ich denke mir, irgendwie verändern sich ihre Augen heute.
1: Das stimmt gar nicht.
0: Naja, aber so ein paar Bierchen waren schon und ich denke mir irgendwie so, die Augen verändern sich gar nicht wie sonst bei Frau Hoffmann. Was ist denn da los? Bis wir nach, ich glaube, mindestens 5 Bier festgestellt haben, dass sie ständig alkoholfreies Bier getrunken haben, Frau Hoffmann. Haben Sie gar nicht gemerkt.
1: So ein Hochzeitsgast hat einfach zu mir gemeint, hey, soll ich Ihnen noch ein Bierchen mitbringen, Frau Hoffmann? Ich so, ja, gerne. Er nimmt meine leere Flasche und er so, wieder alkoholfrei. Und wir gucken uns an, was soll das denn heißen? Und ich habe jetzt 3 Stunden lang habe ich alkoholfreies Bier getrunken.
0: Ja, aber so gut ist es dann auch das Bier. Ja? Das muss man auch erstmal checken, dass das...
1: Ich habe es nicht gecheckt, Leute. Ich habe es nicht gecheckt. Ja? So. Ich habe schon so einen leichten Sonnenbrand auf der Schulter. Könnte vielleicht auch daran liegen, vielleicht bin ich ja in der Toskana, Herr Kollmann.
0: Oh, was für eine Überleitung, Frau Hoffmann. Peter Fox zusammen mit einer absoluten italienischen Sängerlegende, mit Adriano Celentano, hören wir jetzt mit.
1: Lebt der noch?
0: Natürlich, Frau Hoffmann. Bitte, hören Sie doch bitte.
1: Ist das wirklich so?
0: Ja, natürlich. Adriano Celentano. Jetzt müssen Sie gar nicht googeln. Vertrauen Sie mir doch einfach mal, was ich Ihnen sage, Frau Hoffmann.
1: Oh, 88 ist aber auch knapp.
0: Naja, wie bei Ihnen. Toskana Fanboys, hier ist die Hoffmann-Kommen-Radio.
1: Oh, schon.

0: Jerkin, hier ist die Hoffmann-Kammern Radioshow.
1: Jerkin.
0: Heute zweigeteilt. Frau Hoffmann ist im Urlaub und ich sende hier aus meinem Wohnzimmer. Ich kann sie auch gar nicht sehen im Moment. Sie hat irgendwie, sie haben vorhin die Kamera ausgemacht. Hatte wahrscheinlich Gründe.
1: Ja. Schön. Ich kenne den Herrn Kollmann. Ja, wenn es ihm dann irgendwie dann doch besser gefällt, bei mir in meiner Nähe, dann würde er sofort den Reisepass einpacken, die Badehose und dann wird er mich hier belästigen. Und das möchte ich einfach.
0: Aber nur mal theoretisch, wenn ich wollen würde und könnte, würde ich sie
1: wären
0: heute...
1: Wären sie in 7 Stunden hier?
0: Also doch Ausland. Also sind sie im Ausland, Frau Hoffmann.
1: Vielleicht haben
0: sie
1: bin ich auch in Hamburg.
0: Ich krieg das noch
1: vielleicht
0: raus.
1: Vielleicht bin ich in Hamburg,
0: ich krieg das noch raus bis um 8, Frau Hoffmann. Und dann werde ich hier schön werd ich bei Ihnen einlaufen. Ja? So ein Pina Colada und meinem Mischpult unterm Arm.
1: Hey, wir könnten eigentlich mal einen Pina Colada-Song spielen. Wieso machen wir das nicht? Wir haben doch alle Freiheit in dieser
0: Pina
1: Welt.
0: Pina Colada. Theoretisch können wir alles machen.
1: Getting caught in the brain.
0: Aber wissen Sie, das ist wie bei Kindern. Wenn die wissen, dass sie alles machen dürfen, wird es ja langweilig. Ja, man muss ja Sachen machen, die man eigentlich nicht machen darf.
1: Mir oder Ihnen?
0: Uns beiden, glaube ich. Aber ich ziehe Ihnen den gerne rein, Frau Hoffmann. Pina Colada, kommen Sie. Machen wir einfach mal jetzt hier.
1: Den brauche ich jetzt fürs Feeling.
0: Ja. Rupert
1: Holmes. Dankeschön, ich sehe es. Wunderbar.
0: Ja. Und ich,
1: da sind wir alle textsicher, Leute.
0: Pina Colada. Yes, how in the hay. Ah, ich muss mir nur mal reinlesen, die Lyrics.
1: Ja, machen Sie. Ja. Rupert Holmes, Escape, the Pina Colada Song für euch.
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0: Es ist Freitagnachmittag, es ist Hoffmann-Kollmann-Zeit und Frau Hoffmann ist im Urlaub, ist uns aber zugeschaltet und freut sich gleich, Frau Hoffmann, hier auf mindestens 3 jetzt am Stück. Was steht an?
1: Es steht unter anderem Cat Burns an, und zwar für die Corinna aus Berlin mit dem Titel Know That You're Not Alone.
0: Und die Red Hot Chili Peppers sind auch mit am Start mit Higher Ground. Das alles gleich hier in der großen Hoffmann-Kollmann-Radio.
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0: für Katharina aus Würzburg hier in Hoffmann-Kommann Radio. Nina Tuba mit Ich hass dich. Wir melden uns gleich zurück. Jetzt geht's erstmal kurz rüber in die Ego FM Nachrichtenredaktion.
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2: Ich bin Moritz Einzel. Dass ein Ex-Minister vor Gericht muss, das kommt in Deutschland nicht oft vor. Jetzt trifft es den früheren Verkehrsminister Scheuer. Die Berliner Staatsanwaltschaft wirft dem CSU-Mann vor, im Untersuchungsausschuss des Bundestags zur gescheiterten PKW-Maut gelogen zu haben. Die entsprechende Anklage hat das Landgericht Berlin jetzt zugelassen. Die Inflationsrate in Deutschland ist im Mai überraschend deutlich zurückgegangen. Das geht aus einer ersten Schätzung des Statistischen Bundesamtes hervor. Waren und Dienstleistungen verteuerten sich nur noch um 2,6% im Vergleich zum Vorjahresmonat, nach 2,9% im April. Vor allem gesunkene Spritpreise durch den Tankrabatt drückten die Inflation. Nach dem Einschlag einer russischen Drohne in ein Wohnhaus in Rumänien hat Bundesaußenminister Wadephul eine geschlossene Reaktion von NATO und EU angekündigt. Man lasse sich weder einschüchtern noch spalten, sagte Wadephul in New York. Die Drohne war in der Nacht in der Stadt Galatz nahe der ukrainischen Grenze eingeschlagen. Zwei Menschen wurden leicht verletzt. Am Tag vor der Sperre der Brennerstrecke ist ein befürchtetes Verkehrschaos in Tirol vorerst ausgeblieben. Nach Angaben des Autobahnbetreibers Asfinag fließt der Verkehr trotz hoher Belastung. Zeitweise gab es Staus auf der Brennerroute, bei Kiefersfelden und auf italienischer Seite. Morgen wird die Brennerautobahn wegen einer Demonstration von 11 bis 19 Uhr komplett gesperrt. Rund zwei Wochen vor der Fußball-WM muss DFB-Torwartrückkehrer Manuel Neuer seine angeschlagene Wade noch auskurieren. Dass der Weltmeister von 2014 relativ kurzfristig Oliver Baumann als Nummer 1 im deutschen Tor vorgezogen wurde, das hat viele Diskussionen ausgelöst. Zweifel daran will Kapitän Joshua Kimmich zerstreuen.
3: Natürlich freue ich mich, dass Manu dabei ist. Wir kennen uns jetzt seit 11 Jahren, spielen seit 11 Jahren zusammen. Trotzdem weiß der Olli, dass er die 100%ige Unterstützung und auch das Vertrauen der Mannschaft hat. Und dementsprechend verstehe ich ehrlicherweise die ganze Diskussion nicht.
2: Das sagte Kimmich heute in Herzogenaurach. Im Testspiel am Sonntag in Mainz gegen Finnland wird Neuer sein DFB-Comeback noch nicht geben können.
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0: Und da geht's mit strahlendem Sonnenschein durch diesen Freitagnachmittag in Richtung Wochenende. Temperaturen liegen so bei 24 bis 30 Grad. Am Abend können dann hier und da ein paar Schauer und Gewitter unterwegs sein. Temperaturen gehen dann in der Nacht runter auf 17 bis 7 Grad. Morgen am Samstag erstmal schwülwarmer Tag mit viel Sonne. Zum Abend hin gibt's dann heftige Schauer und Gewitter. Der Sonntag ist dann eher unbeständig, auch hier nochmal mit Schauern und Gewittern. Und die neue Woche bringt dann erstmal wechselhaftes Sommerwetter mit einzelnen Schauern, Gewittern und ein bisschen Sonne mit sich.
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0: Am Freitagnachmittag heute zweigeteilt. Frau Hoffmann ist im Urlaub, hat sich aber vertraglich dazu verpflichtet, sich hier zuzuschalten. Frau Hoffmann, können Sie mich hören?
5: Ich kann, aber habe ich denn echt jetzt nichts mit zu essen hierhin mitgenommen? Kann doch nicht sein.
0: Ich weiß nicht mal, wo Sie sind, Frau Hoffmann. Ich kann Ihnen da überhaupt nicht helfen heute. Ja, aber zu trinken haben Sie hoffentlich was jetzt.
5: Da hinten gibt es eine Eisdiele, vielleicht kann ich... Ich habe manchmal das Gefühl, wussten Sie, Seepferdchen haben keinen Magen. Also die müssen immer essen, um zu überleben. Und ich glaube, ich bin ein kleines Seepferdchen. Bei mir knurrt schon wieder.
0: Klein sind Sie auf jeden Fall, Frau Hoffmann. Ja.
5: Ich hätte mir eine Stulle machen sollen, verdammt.
0: Gibt es das bei Ihnen überhaupt, die Stulle? Ich muss da wirklich detektivmäßig, so ein bisschen Sherlock Holmes-mäßig, frage ich immer so zwischen den Zeilen, um so ein bisschen herauszukriegen, wo Sie sich befinden, Frau Hoffmann. Gibt es Brote dort, wo Sie sind? So richtige Stullen?
5: Vielleicht gibt es ja sowas wie Paella. Vielleicht gibt es aber auch ein Krabbenbrötchen.
0: Sind Sie auf Mallorca
5: oder nicht?
0: Man weiß
5: es einfach nicht, Herr Kollmann.
0: So,
5: ich kann nicht loslassen, ne? Lassen Sie einfach los, ja. Herr Kollmann.
0: Ich bin Ihr persönlicher Houdini hier, Frau Hoffmann, zusammen mit Eminem und einem Musikwunsch von Tobias aus Würzburg.
5: Es gibt Menschen, die haben so lustiges, die sagen immer, ich bin Magier, ich kann Luft zum Riechen bringen.
0: Ja. Ich kann Ihre Gedanken lesen, Frau Hoffmann. Warten Sie ganz kurz, ich muss mich ganz kurz reinquetschen in Ihr kleinen... So, ja. Da steht Alkohol an in Ihrem Kopf, Frau Hoffmann. Ihr Hirn möchte gerne
5: etwas
0: Alkohol.
5: Steht auch neben mir.
0: Ja eben, dann trinken Sie mal schön. Hier ist die Hoffmann-Kommann-Radio.
5: Show.

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0: jetzt schon lange nicht mehr auf Ihrem Sofa.
1: Naja, letzte Woche erst.
0: Naja,
1: sind ständig
0: ist
1: bei
0: aber
1: mir.
0: Schon eine Woche her. Ja? Ja. Schon eine Woche
1: wir
0: her.
1: Wir können ruhig mal, auch mal so ein paar Wochen, können wir uns mal auch ein bisschen aus dem Weg gehen. Ich finde das gar nicht so schlimm, Frau. Ja? Dann freut man sich auch wieder viel mehr auf den anderen. Ja?
0: Leute, ich habe eine Frage an alle Hörer jetzt, so ein bisschen Schwarmintelligenz, weil ich das gerade schon seit 4 Tagen am Stück literweise saufe und ich wirklich nicht weiß, ob das gesund ist.
1: Eistee.
0: Kokoswasser.
1: Kokoswasser.
0: Also ich meine, ich habe noch nie einen kranken Affen gesehen, aber ist Kokoswasser gesund oder nicht? Ich habe irgendwas mit Kalium steht hier drauf auf meiner großen Flasche, Kaliumquelle. Ich weiß aber nicht, wofür Kalium gut ist. Also
1: das
0: falls
1: klingt
0: ihr wisst, wofür Kokoswasser gut ist oder ob es vielleicht in vielen Litern dann... Oh, da ist der Deckel abgeflogen. Darf man das in Deutschland überhaupt dann noch verwenden? Ich habe einen Plastikdeckel in der Hand, Herr Kollmann.
1: Aber ist der, war der angeschraubt oder war der, ist der noch lose
0: drauf? Der war angeschraubt.
1: Weil
0: nee, der war angeschraubt.
1: Angeschraubt, gut, dann befinden Sie sich auf jeden Fall in der Europäischen Union, Frau Hoffmann. Da muss ich mir gleich hier wieder eine Notiz machen, haben Sie sich wieder...
0: Oh, dieser kleine Detektiv.
1: Oder haben Sie,
0: Mann,
1: Sie können auch
0: Mann,
1: sagen,
0: Mann.
1: Sie haben die Flasche mitgebracht, ja, aus München. Hätten Sie jetzt sagen können,
0: nee,
1: aber
0: hab
1: haben
0: nicht.
1: Sie nicht, deswegen...
0: Ich war nicht schnell genug im Kopf.
1: Komme ich Ihrem Standort näher, Frau Hoffmann. Wir werden das noch rauskriegen in den nächsten Stunden. Ja?
0: Stunden
1: und Minuten.
0: Das klingt so lang.
1: Hier,
0: so, eure Musikwünsche.
1: Und das wäre jetzt eine radiopreiswertige Übergang gewesen von Ihrer Stulle quasi zum nächsten Titel. Wollen Sie es machen?
0: Oh,
1: gebührt Ihnen.
0: Wie gut.
1: Ja?
0: Fettes Brot, Emanuela. Wer hat sich das gewünscht? Der Tim aus Karlsruhe.
1: Ja.
0: Danke dafür. Ich mag den Song.
1: Ganz liebe Grüße. Hier ist die Hoffmann-Kollmann-Radio.
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1: Klingt wie so ein Tetrapack, den Sie sich da in sich reinkippen. Sind Sie doch auf Malle gelandet, Frau Hoffmann. Ich will dann gleich drüber sprechen.

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0: Manu Chao hier noch von Common Radio Show mit Gustas Tu, Frau Hoffmann.
1: Sie gefallen mir oder du gefällst mir.
0: Sie können
1: es war jetzt die Übersetzung.
0: Spanisch, Frau Hoffmann. Sind Sie doch in Spanien?
1: Ja, vielleicht habe ich auch einfach nur zu lang Duolingo gezockt.
0: Falls ihr gerade zugeschaltet habt, wir sind heute, Frau Hoffmann ist im Urlaub, hat sich aber über die Leitung zugeschalten und wir rätseln schon seit 16 Uhr, wo sie sich befindet. Sie rückt einfach nicht damit raus, Frau Hoffmann. Ja?
1: Aber haben Sie diese Möwe gerade gehört, die vorbeigeflogen ist?
0: Leider nicht. Aber vielleicht tun sie auch nur so. Vielleicht wollen sie jetzt hier so verschiedene Fakten in die Welt setzen, die gar nicht stimmen, Frau Hoffmann, damit sie mich auf die falsche Fährte bringen. Kann alles sein bei Ihnen. Ja? Da schauen Sie mal, heute am Lernen das Kompostierentag, habe ich hier gerade gesehen, heute am 29. Mai. Sie haben ja nicht wirklich...
1: Wussten Sie, dass man sich selber kompostieren lassen kann? Man muss sich nicht nur verbrennen oder in den Sarg und ab unter die Erde, man kann sich auch kompostieren lassen. Ich finde, das ist nicht so eine ganz so leckere Angelegenheit. Da wird man ein paar Tage bei diversen Graden einfach mit Erde und Stroh durch die Gegend gewälzt, also wenn man tot ist. Und am Ende kommt man dann als Blumenerde wieder raus.
0: Haben Sie das
1: ich würde es machen an Ihrer Stelle. Ich würde mich dann auch zur Verfügung stellen, Sie bei mir im Garten wieder zu benutzen beim Rosenbeet.
0: Wir alle wissen mittlerweile, dass Sie vor mir gehen werden, höchstwahrscheinlich. Dementsprechend muss ich mich ja dann drum kümmern. Ja?
1: Haben Wenn Sie sich weiter so mir gegenüber verhalten, weiß ich, wer als erstes geht, Herr Kollmann.
0: Haben Sie es in Ihrem Testament schon hinterlegt, dass Sie kompostiert werden wollen? Das muss ja alles geregelt sein am Ende, Frau Hoffmann. Da denkt man gar nicht drüber nach, während man noch lebt. Ja?
1: Stimmt, ich muss das mal hier schriftlich festhalten. Reicht ja, glaube ich, wenn Sie da unterschreiben.
0: Aber Sie haben, glaube ich, mal Ihre Songs, die Sie auf der Beerdigung hören wollen, haben Sie hier, glaube ich, schon mal kundgetan vor einigen Jahren. Wissen Sie das noch zufällig, was da...
1: Ach, das ändert sich doch jährlich.
0: Ja. Vielleicht der Titel hier, den würde ich für Sie auflegen.
1: Den habe ich jetzt noch nicht so im Ohr. Ich höre mir den jetzt mal warm und dann trinke ich drüber nach.
0: Hören Sie sich mal rein, Herr Kollmann.
1: Wie morbide sind Sie denn drauf?
0: Vielleicht ist das eine kleine Inspiration für Sie, Frau Hoffmann. Ja?

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0: Vertigo von U2. Hier noch vollkommen Radio Show.
1: Ja, ein Klassiker nach dem anderen. Ja, natürlich höre ich Sie, Herr Kallmann.
0: Habe ich eine Verzögerung zu Ihnen, wo immer Sie auch sind? Das könnte auch vielleicht eine kleine hintergründige Frage sein, um zu erfahren, wie weit Sie quasi internettechnisch von mir weg sind, Frau Hoffmann.
1: Viele, viele Kilometer
0: Passen
1: bin
0: auf,
1: ich weg.
0: Ich sage Hallo und Sie sagen jetzt, wenn Sie es hören. Hallo.
1: Hier, jetzt. Virgo. Ich habe die Sprühregel nicht verstanden nochmal.
0: Ich sage Hallo und Sie sagen ja, wenn Sie mich hören. Hallo.
1: Okay. Ja.
0: Ja, so 2,5 Sekunden. Das könnte noch Europa sein, Frau Hoffmann. Europa. Ja, ich grenze das noch viel mehr ein, wo Sie sich das... Naja, kriegen wir noch raus.
1: Vielleicht stecke ich ja auch kopfüber in irgendeiner Grabungsstätte. Ich habe nämlich gesehen, ich bin ein bisschen neidisch, Münchner Wissenschaftler haben nämlich eine neue Saurierart entdeckt. Haben Sie es gesehen? Ich will auch was Neues entdecken. Ich kann ihn noch nicht mal aussprechen. Den Bicaracosaurus dionidei.
0: Klingt aber sympathisch.
1: Ich will auch was entdecken, immer diese.
0: Wie war das denn früher eigentlich mit den Dinosauriern? Das habe ich mich eigentlich schon immer gefragt. Also wie war so das Leben untereinander? So, hat man sich da...
1: Tommy
0: man
1: Cash für euch. Espresso Macchiato. Und ich gehe mir jetzt auch noch einen schlürfen.
0: Ja.
1: Wird eine lange Show heute, merke ich schon.
0: Dann möchte ich noch ein bisschen mehr über Dinosaurus erfahren. Vielleicht können Sie mir dann ein bisschen was erzählen.

0: Das ist die Hoffmann-Kommann-Radio-Show an diesem Freitag für Hoffmann. Und bevor es hier kurz rüber in die Nachrichten geht, haben wir ein paar Hits am Stück anstehen.
1: Stimmt. Die Fanta sind zum Beispiel dabei mit Wie weit? Achtung, Herr Kollmann, der geht so weit. Und zwar nach Nürnberg zu Luisa.
0: Eine der vielen Fragen, die ich mir in dieser Sendung stelle, wie weit ist Frau Hoffmann heute eigentlich von mir weg? Sie verrät es nicht. Aber wir kommen der Sache immer näher, Frau Hoffmann. Sie verraten sich immer mehr und mehr. Ja? Und gleich stehe ich bei Ihnen vor der Tür. Jetzt ist sie ganz still geworden.
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0: 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Davon bin ich, also nee, wissen Sie, nee.
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0: Hoffmanns Leitung aus dem Urlaub streikt gerade ein bisschen. Deswegen habe ich mir Zeit genommen, dass sich was dreht mit Herbert Grönemeyer. Ein alter WM-Hit aus dem Jahr 2006, der ist mir letztens wieder in die Quere gekommen. Mittlerweile 20 Jahre alt. Kurz rüber in die Nachrichtenredaktion und dann geht's hier gleich weiter mit der Hoffmann-Kollmann Radio.
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2: Ich bin Moritz Einzel. Im Zusammenhang mit der gescheiterten Pkw-Maut muss sich der frühere Bundesverkehrsminister Scheuer vor Gericht verantworten. Das Berliner Landgericht hat eine entsprechende Anklage zugelassen. Die Staatsanwaltschaft wirft Scheuer vor, er habe vor dem Mautuntersuchungsausschuss des Bundestags gelogen. Die Pkw-Maut war vor 7 Jahren vom Europäischen Gerichtshof gestoppt worden. Schlechte Umfragewerte, schlechte Presse. Bundeskanzler Merz hat keine einfache Zeit. Die Bundesregierung bemüht sich jetzt um ein Ende der Spekulationen über Merz' Zukunft. Regierungssprecher Cornelius sagte:
3: Die Bundesregierung und der Bundeskanzler ist auf den Reformprozess konzentriert. Das ist das Thema, das im Mittelpunkt der Arbeit steht. Alle anderen Themen sind nicht relevant.
2: Medien hatten zuletzt von Gedankenspielen innerhalb der Union berichtet, ob Merz im Kanzleramt durch einen anderen Politiker ersetzt werden könnte. Die Ära Orbán ist endgültig vorbei. Nach dem Regierungswechsel in Ungarn will die EU-Kommission jetzt bis zu 16,4 Milliarden Euro an festgesetzten EU-Mitteln freigeben. Kommissionspräsidentin von der Leyen lobte die neue ungarische Regierung von Ministerpräsident Modior für ihr schnelles und entschlossenes Vorgehen gegen Korruption und zur Wiederherstellung der Rechtsstaatlichkeit. Jubel in Laos. Der erste von 5 in einer überfluteten Höhle eingeschlossenen Goldsuchern ist gerettet worden. Nach Angaben der zuständigen Rettungsorganisation wurde zuvor so viel Wasser abgepumpt, dass eine sichere Bergung möglich war. Die anderen 4 Männer sollen nun nach und nach befreit werden. Sie sitzen seit 10 Tagen in der Höhle fest. Schon 2 Wochen vor dem Start hat die Fußball-WM einen heimlichen Star. Er heißt Tim Payne. Ein argentinischer Influencer hat den neuseeländischen Nationalspieler nämlich als den unbekanntesten Spieler des Megaturniers in den USA, Mexiko und Kanada ausgemacht. Und dann hat er versucht, Payne zu einem Internetstar zu machen. Mit Erfolg. Anfang der Woche hatte er noch rund 4.700 Instagram-Follower. Mittlerweile sind es 1,7 Millionen.
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0: Hier und da ziehen jetzt am Abend und vor allem in der Nacht ein paar Wolken auf und die können eventuell ein paar Schauer und Gewitter mit sich bringen. Im Süden bleibt's leicht bewölkt und klar und die Temperaturen gehen jetzt in der Nacht runter auf 17 bis 7 Grad. Morgen dann am Samstag erstmal schwülwarmer Sommertag, viel Sonne bis in den späten Nachmittag rein. Dann kann's heftige Schauer und Gewitter geben. Der Sonntag kommt auch eher unbeständig daher mit Schauern und Gewittern und die neue Woche, die bringt dann erstmal wechselhaftes Sommerwetter mit sich.
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1: Herzlich willkommen, meine Damen und Herren, an Bord der Hoffmann und Kollmann Radioshow. Nutzen Sie die Gelegenheit, um hier an Bord 4 Stunden lang Ihre Musikwünsche zu deponieren. Unsere beiden Stewards Hoffmann und Kollmann werden Sie gern bedienen. Ausgezeichnet mit dem Deutschen Radiopreis.
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0: Das mit dem Wohnzimmer 1 stimmt aber nur für mich, da befinde ich mich. Frau Hoffmann ist im Urlaub, wo sie ist, wissen wir nicht. Aber ich grüße Sie ganz herzlich, Frau Hoffmann, über die Sendeleitung. Hören Sie mich?
5: Ich höre Sie, Herr Kollmann.
0: Sehr schön. Ich habe eine kurze Frage an Sie. Heute am 29. Mai ist Tag der Erstbesteigung des Mount Everest. Und meine Frage lautet, was haben Sie als letztes bestiegen?
5: Vielleicht bin ich heute Morgen schon am Strand ausgeritten.
0: Ja.
5: Vielleicht bin ich auch irgendeinen Berg in der Nähe der Alpen hochgewandert. Oder vielleicht habe ich auch einfach hier nur meinen kleinen Strandkorb bestiegen an der Nordsee. Man weiß es einfach nicht.
0: Die alte Kackbratze. Wollen es einfach nicht preisgeben, Frau Hoffmann. Ja?
5: Nee.
0: Ja.
5: Es geht sie auch überhaupt gar nichts an.
0: Ich leide hier an Pollen. Ich weiß
5: der
0: nicht,
5: ist so schnell
0: ist.
5: Eifersüchtig, der Herr Kollmann. Deshalb schon. Verrate ich das nicht. Vielleicht bin ich auch nicht allein unterwegs.
0: Ach so. Ja. Can't get enough of you, baby. Hier sind Smash Mouth, das ist ein Musikwunsch, der geht raus an Janine aus Regensburg. Und hier ist sie, die Hoffmann-Kollmann-Radio.
5: Show.
0: Bin ich ein bisschen durcheinander, Frau. Lass uns noch mal kurz erzählen. Also, wie

0: Philipp Dittberner, Hoffmann mit Wolke 4 in der Vollkommen Radioshow.
1: Ich habe das nachgegoogelt. Ich wusste ja gar nicht, dass es wirklich eine Wolke 4 gibt. Ich dachte, das hat sich der Philipp ausgedacht, der das hier gesungen hat. Aber die Wolke 4 gibt es wirklich. Wird benutzt für die Bezeichnung für eher bodenständigere Beziehungen. Ich würde jetzt nicht sagen Zweckbeziehungen, aber da, wo zum Beispiel die Schmetterlinge im Bauch fehlen. Sowas wie bei uns.
0: Ich wollte gerade fragen, auf welcher Wolke wir uns befinden. Ist das die Wolke 4? Ich dachte, Wolke 3, dachte ich immer.
1: Sehen Sie, wir sind uns da sehr, sehr ähnlich. Ja. Vor kurzem haben wir geheiratet, also nicht wir, aber wir waren bei einer Hochzeit. Herr Kollmann, hat sie da nicht, ich hatte Pipi in den Augen, als sie sich zwischendurch dieses Eheversprechen gegeben haben. Das fand ich so wunderschön. Und da habe ich kurz gedacht, vielleicht ist eine Hochzeit doch was für mich.
0: Ja. Sie meinen die beiden Hörer...
1: Haben Sie mitbekommen? Ja, hat er einfach gesagt, ja.
0: Wie bitte? Achso, nee, das ist, ein Fehler in der Leitung gewesen gerade, Frau Hoffmann.
1: Ja.
0: Nee, tatsächlich, also es waren ja zwei Hörer, die geheiratet haben, die uns da eingeladen hatten und wo wir so ein bisschen mitgefeiert haben, zwei Tage lang. Ich musste ganz ehrlich sagen, Frau Hoffmann, ist mir aufgefallen, dass Sie da so ein bisschen wehmütig wurden, ja, bei der Zeremonie, bei der Heirat an sich. Und da dachte ich mir, Mensch, ob man in dem Alter überhaupt noch Lust hat zu heiraten. Ja, weil kann ja auch sein, dass das irgendwann durch ist. Kann ja sein, dass man sich... Ja, weil
1: die meisten in meinem Alter geben sich nur schon zum zweiten Mal das Ja-Wort. Davon kann man halten, was man will. Ja?
0: Aber zum zweiten
1: Party
0: Mal, weil sie...
1: Kann man doch auch so feiern.
0: Also zum zweiten Mal, weil man sich beim ersten Mal getrennt hat und dann jemand anders findet?
1: Nein. Ach so. Der Trend geht zum zweiten Mal füreinander... Ja sagen.
0: Okay.
1: So nach dem Motto, wir heiraten nochmal, weil wir es einfach unbedingt nochmal wollen.
0: Okay.
1: Weil wir uns nochmal gegenseitig versichern wollen, dass wir die Einzigen füreinander sind. In guten und in schlechten Zeiten.
0: Ja. Würden Sie das machen, sich dann quasi 10 Jahre später nochmal...
1: Ich bin ja noch nicht mal zum ersten Mal verheiratet.
0: Ja, ist schon traurig, muss man schon mal sagen.
1: Aber das hat mich näher rangebracht. Ja. Das war eine schöne Hochzeit.
0: Soll ich mich da in Zukunft mal drum kümmern, dass man für Sie da vielleicht noch einen Part findet, der sich das irgendwie vorstellen kann?
1: Ja, genau, das klingt so richtig romantisch. Zurück zu den Musikwünschen.
0: Genau, the real thing, Frau Hoffmann. Wir sind hier heute radiopreisverdächtig unterwegs, ja?
1: Lisa Stanfield hat sich der Toddy aus Haßberg gewünscht.
0: Fühlt euch mal in so eine schöne Hochzeit eingewickelt. Hier ist die Hoffmann-Kommann-Radio.
1: Show.

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0: heute zwei geteilt. Hoffmann im Urlaub, irgendwo, wir wissen nicht wo. Und ich hier ganz alleine im Wohnzimmer 1, Hoffmann. Ich habe mir kurz vorhin überlegt, ob ich mich einfach auf Ihren Platz setze heute während der Sendung. Und damit diese Couchkuhle weiter behandelt wird, dieses Loch, was da so ein bisschen schon entstanden ist in der Matratze.
1: Ja, wenn Sie mich so vermissen und das Alleinsein nicht abkönnen, dann machen Sie das bitte. Apropos Alleinsein. Ich habe, war das letzte Woche, da habe ich so einen großen Artikel gelesen und der hat mich ein bisschen gecasht. Da stand drüber, Überschrift war, ich bin mental stark, wenn ich diese Sachen allein machen kann. Mhm. Passen Sie auf, Herr Kollmann. Darunter zählt nämlich auch allein essen gehen. Haben Sie schon mal wirklich allein in einem Restaurant gesessen und haben da Ihr Schnitzel mit Pommes gegessen?
0: Das mache ich ständig, Frau Hoffmann.
1: Wirklich
0: mit
1: jetzt?
0: Mit Ihnen kann ich ja kein Schnitzel essen gehen. Sie sind ja immer gleich am Ausflippen.

0: Vegetariern.
1: Ja. Ja, genau. Nee, aber ich mache tatsächlich sehr viel allein. Also ich war auch schon öfter allein im Urlaub tatsächlich. Das ist eine wunderbare Geschichte, Frau Hoffmann.
0: Das wäre Punkt 2 gewesen, allein reisen. Habe ich auch noch nie gemacht.
1: Ich war allein in New York vor ein paar Jahren.
0: Okay. Da, mental stark, der Herr Keumann. Und als dritter Punkt habe ich auch noch nicht alleine gemacht, einen Abend ohne Bildschirm.
1: Ja, das ist schwierig.
0: Also so richtig ohne Handy, ohne TV. Doch, mit einem Buch geht das schon.
1: Ja.
0: Aber selbst das habe ich, glaube ich, in meinem Leben noch nie alleine gemacht. Und jetzt fühle ich mich ein bisschen mental schwach.
1: Naja, also Ihre Bildschirmzeit, Frau Hoffmann, haben wir uns ja vor einigen Monaten schon mal genauer angesehen. Ja. Da muss ich auch ganz ehrlich sagen, würde Ihnen auch mal gut tun, da mal ein bisschen Abstand von zu nehmen. Von
0: so einem Wie so eine 15-Jährige, die das erste Mal TikTok hat. Wirklich?
1: Ja.
0: So sieht's bei mir aus auf dem Bildschirm.
1: Und tatsächlich ist Frau Hoffmann die Einzige, die mir so viele Reels zukommen lässt bei Instagram, wie sonst niemand anders in meinem Freundeskreis, Frau Hoffmann.
0: Sie haben ja keine Freunde, mit denen Sie essen gehen.
1: Wissen Sie ja gar nicht.
0: Ja.
1: Ach
0: ja.
1: Ach Mensch, Frau Hoffmann. Nee, das könnte auch unser Titel sein hier. Wir waren ja vor ein paar Wochen auf einer Hochzeit, haben da moderiert und auch aufgelegt. Rollover-DJ von Jet steht jetzt hier an.
0: Das hat sich wer gewünscht? Moment, Herr Keumann, so schnell war ich noch nicht.
1: Bitte
0: Matthias aus München mit einem.
1: Hey.
0: Ihr Lieben, das war's auch schon.
1: Das war's auch schon.
0: Ah, das war's auch schon. Haltet euch ruhig kurz. Ja. Super.
1: Wir können uns auch mal kurz halten. Vor.

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0: Parra vor Kuba hier in der Hoffmann-Kommann Radioshow. Die kennen wir eigentlich mit Wicked Game und das ist wiederum ein Cover von Hoffmann. Wicked Game.
1: Ihr Musikwissen testen.
0: Ja.
1: Nicht, Wicked Game, das ist von Chris, nein, das muss ich nicht googeln, das ist Chris Isaak, der hatte nämlich schon früher das damals sexieste, hotteste und schönste Musikvideo der Weltgeschichte. Also mein damaliger Teenager Elise fand das einfach nur hot.
0: Damals, ich als es noch Musikfernsehen gab, Hoffmann, ja? Ja, waren Sie eigentlich auch, saßen Sie auch stundenlang vor MTV und vor, ja, wie war denn eher nicht mehr Ihre Zeit, aber MTV?
1: Nee, MTV war meine Zeit. Ja. Damals noch Ray Cokes, der mit seinem Kameramann gesprochen hat. Alles natürlich auf Englisch. Da habe ich meine Englischkenntnisse her und das war einfach grandios. Habe ich geliebt. Würde ich heute noch machen.
0: Wir haben früher bei MTV immer Jackass geguckt. Kennen Sie das auch noch?
1: Ja, natürlich kenne ich das. Da haben die sich doch gegenseitig immer so die Arschbacken zusammen getackert, ja, oder haben sich Bowlingkugeln zwischen die Beine geworfen.
0: Ich hab mich auch mal sehr gefragt, ob das vielleicht mal ein neues Format für Hoffmann und Kollmann wäre. Ja,
1: einfach, ja, mal ein bisschen, genau.
0: Einfach mal ein bisschen,
1: ja,
0: über, genau, seinen Schatten springen und sich mal was trauen auch im Leben, Frau Hoffmann.
1: Ja. Ja, ja. Ich wedel schon damit. Sehen Sie es mit der weißen Fahne?
0: Ich kann Sie weder sehen noch riechen, Frau Hoffmann. Ich habe auch keine Ahnung, wo Sie sind, aber ich freue mich über Ihre Überleitung, die wir dem Radiopreis-Institut zukommen lassen werden. Weiße Fahnen von Peter Fox, Frau Hoffmann.
1: Geht raus an Luis, der schreibt, ich bin einfach nur im Auto, fahre gerade durch die Gegend, sitze wahrscheinlich gleich im Stau und freue mich über Peter Fox.
0: Hier in Hoffmann-Kommann Radio.

0: Es geht in Richtung 19 Uhr an diesem Freitagabend und bevor es soweit ist, haben wir wieder ein paar Hits am Stück. Warten Sie mal, ein
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0: Hoffmann.
2: Stark.
0: Hören Sie mich?
2: Herr Kollmann,
0: sind Sie ja.
2: Stark. Ich höre Sie. So, Ray Charles ist unter anderem dabei. Der geht zu Steffi nach Augsburg und lustigerweise hat sich Kevin aus Bayreuth den auch gewünscht.
0: Vielleicht kennen die sich ja, die zwei.
2: Ja, vielleicht. Vielleicht haben sie sich den gegenseitig gewünscht. Ja.
0: Hit the Road Check unter anderem gleich. Unter anderem ist auch Everlast mit dabei und die Doobie Brothers. Das alles gleich hier in der Hoffmann-Kollmann Radio.
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0: Während Froffmann gerade im Urlaub auf dem Klo verweilt, habe ich die Zeit genutzt, um hier einen meiner aktuellen Lieblingstitel schnell reinzupacken in die Sendung. Das neue Album von Freya Ridings ist heute Nacht veröffentlicht worden und das ist hier mein aktueller Lieblingstitel drauf, nennt sich Are You Okay? Kurz rüber in die Nachrichten und dann geht's hier rein in die letzte Stunde der Hoffmann-Kollmann Radio.
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2: Ich bin Gregor Jose Moser. Mehr Kinderschutz im Internet. Darauf dringen die Vereinten Nationen. Der Schutz minderjähriger Nutzer müsse dringend verbessert werden, hat UN-Menschenrechtskommissar Türk in Paris gesagt. Altersbeschränkungen nützten jedoch wenig, wenn die Plattformen selbst gefährlich blieben. Konkret regt Türk ein Verbot von Mikrotargeting für Kinder an, bei dem schon den Jüngsten gezielt maßgeschneiderte Werbung ausgespielt wird. Kommunen wollen die zusätzlichen Mittel aus dem Sondervermögen des Bundes vor allem für Straßen und Schulen ausgeben. Außerdem soll das Geld für den Brand- und Katastrophenschutz sowie für Kinderbetreuung und Sportstätten eingesetzt werden, wie eine Umfrage im Auftrag der staatlichen Förderbank KfW zeigt. In diesen Bereichen gelten die Investitionsrückstände als besonders groß. Aufatmen in Laos. Der erste von 5 in einer überfluteten Höhle eingeschlossenen Goldsuchern ist gerettet worden. Nach Angaben der zuständigen Rettungsorganisation wurde zuvor so viel Wasser abgepumpt, dass eine sichere Bergung möglich war. Die anderen 4 Männer sollen nun nach und nach befreit werden. Sie sitzen seit 10 Tagen in der Höhle fest. Rund 2 Wochen vor der Fußball-WM muss DFB-Torwart-Rückkehrer Manuel Neuer seine angeschlagene Wade noch auskurieren. Dass der Weltmeister von 2014 relativ kurzfristig Oliver Baumann als Nummer 1 im deutschen Tor vorgezogen wurde, hat viele Diskussionen ausgelöst. Zweifel daran will Kapitän Joshua Kimmich zerstreuen.
3: Natürlich freue ich mich, dass Manu dabei ist. Wir kennen uns jetzt seit 11 Jahren, spielen seit 11 Jahren zusammen. Trotzdem weiß der Olli, dass er die 100%ige Unterstützung und auch das Vertrauen der Mannschaft hat. Und dementsprechend verstehe ich ehrlicherweise die ganze Diskussion nicht.
2: Im Testspiel am Sonntag in Mainz gegen Finnland wird Neuer sein DFB-Comeback noch nicht geben können.
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0: Hier und da ziehen jetzt am Abend und vor allem in der Nacht ein paar Wolken auf und die können eventuell ein paar Schauer und Gewitter mit sich bringen. Im Süden bleibt's leicht bewölkt und klar und die Temperaturen gehen jetzt in der Nacht runter auf 17 bis 7 Grad. Morgen dann am Samstag erstmal schwülwarmer Sommertag, viel Sonne bis in den späten Nachmittag rein. Dann kann's heftige Schauer und Gewitter geben. Der Sonntag kommt auch eher unbeständig daher mit Schauern und Gewittern und die neue Woche, die bringt dann erstmal wechselhaftes Sommerwetter mit sich.
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1: Herzlich willkommen, meine Damen und Herren, an Bord der Hoffmann und Kollmann Radioshow. Nutzen Sie die Gelegenheit, um hier an Bord 4 Stunden lang Ihre Musikwünsche zu deponieren. Unsere beiden Stewards Hoffmann und Kollmann werden Sie gern bedienen. 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
0: Und falls ihr gerade eingeschaltet habt, die letzte Stunde von uns heute zweigeteilt. Frau Hoffmann ist im Urlaub. Wir wissen immer noch nicht, wo sie ist, hat sich aber zugeschaltet, Frau Hoffmann. Können Sie mich weiter hören?
5: Ich kann Sie hören und vielleicht werden wir es in dieser Stunde erfahren, wo ich bin, wenn Sie es denn unbedingt wissen wollen. Derweil nippe ich hier noch ein bisschen an meinen ich habe die selbst gemixt, das kann ich schon mal
0: Was
5: sagen.
0: Was trinken
5: ich
0: Sie jetzt Sie waren doch vorhin bei irgendeiner Kokosmilch oder so.
5: Ja, ich habe jetzt einen Tequila Sunrise.
0: Oh, selbst gemixt oder gekauft?
5: Ich habe die Ingredients selbst gekauft und dann mir mixen lassen.
0: Ah.
5: Soweit kann ich das schon mal erzählen. Aha. Aber ich bin da vorsichtig unterwegs. Ich habe nämlich jetzt was gelesen. Der weltweit längste Kater, also hier, ne, Hangover. Was glauben Sie, wie lange hat der gedauert?
0: Mindestens eine Woche.
5: Mhm, es waren 4. Vier Wochen. Ein Schotte hatte 30 Liter Bier getrunken an einem Tag. Ich wusste gar nicht, dass man so viel Flüssigkeit überhaupt zu sich nehmen kann, ohne zu krepieren.
0: Wahnsinn.
5: Bad, er hatte einen ganzen Monat lang einen Kater. Ey, ich würde das nie wieder machen. Nie wieder einen Schluck Alkohol anfassen.
0: Ich spekuliere jetzt aber schon mal, wo Sie sich befinden können. Ich glaube, es geht immer mehr in Richtung, Sie leben in einer Bar auf Mallorca eine Woche lang. Das ist jetzt meine Vermutung.
5: Das habe ich mir jetzt für das nächste Mal werde ich mir das aussuchen. Das ist eine ziemlich gute Idee, ja. Herr Kollmann.
0: Semi-Charmed Life von Third Eye Blind hören wir jetzt.
5: Hier in der Hoffmann und Kollmann
0: Radio
5: Sie können das besser, Herr Kollmann. Show, show.
0: Hier in Hoffmann Kollmann Radio.
5: Show, show, show, show, show, show, show.
0: Man hört die leichte Verzögerung zu Frau Hoffmann nach Argentinien, Frau Hoffmann. Wir hören uns gleich wieder.

0: Die Black Eyed Peas mit Hey Mutti wird's auf Deutsch heißen. Hey Mama hier in der Hofmann-Kohlen Radio Show.
1: Was haben Sie eigentlich Ihrer Mutter zum Muttertag geschenkt?
0: Habe ich vergessen, Frau. Ich habe den ganzen Tag vergessen.
1: Haben Sie wirklich?
0: Ich habe den komplett dieses Jahr, habe ich den verschwitzt, den Tag.
1: Aber dafür hat man doch Geschwister. Sie haben doch selber Geschwister, die dann ja, daran denken könnten.
0: Die Kackbratzen sagen mir das doch auch nicht. Die lassen mich doch einfach in die Dunkelheit laufen lassen, die mich, die zwei.
1: Wirklich? Ja, das wirklich. Wird mein Bruder niemals machen. Schon der wird immer sagen, ey, hast du was schon für eine Mama oder willst du mitschenken?
0: Ja. Nee,
1: oder ich mach das andersrum dann.
0: Was haben Sie Ihrer Mutter geschenkt?
1: Also, wir haben ein riesiges Puzzle geschenkt.
0: Voll aufgefahren, einen.
1: Nein, ja, habe ich. Ein riesiges Puzzle, dann noch einen Blumenstrauß zum selber basteln. So hier von, darf man das sagen, Lego? Darf man sagen. So, und dann hat mein Bruder noch selbst gebacken und, weil der näher dran wohnt, den Kuchen vorbeigebracht.
0: Natürlich. Und Sie haben die Mutter aber nicht besucht. Sie haben sich wieder mal schön über FaceTime gemeldet, Frau Hoffmann, wie Sie es sonst auch machen.
1: Attendorn und München, da liegen 2-3 Kilometer dazwischen.
0: Sie können auch mal ein paar Besuche in Ihrer Heimat abstatten, ja, in Attendorn.
1: Kann ich nicht. Ich muss ja immer arbeiten. So wie jetzt in meinem Urlaub.
0: Ja. Naja, so. Aber dafür haben Sie sich halt entschieden, Frau Hoffmann. Ja? Ich habe hier tatsächlich gerade einen Geburtstag entdeckt für heute und da dachte ich mir, machen wir gleich. Machen wir erstmal den Titel hier, der steht nämlich an, Frau Hoffmann. Sie sehen ihn ja, glaube ich, oder besser?
1: Let a woman be a woman, das sind Dyke and the Blazers.

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0: Liquid Spirit braucht man im Claptone Remix von Gregory Porter. Die Hoffmann kommt.
1: Meint
0: ihr
1: damit eigentlich Alkohol? Liquid Spirit?
0: Ich glaube schon. Ja.
1: Ich glaube.
0: Weil Gregory Porter ist ja eher so ein Soler und ich glaube, so im Musikgenre Soul trinkt man gern auch mal so ein Liquid.
1: Aber nur die guten
0: natürlich.
1: Sachen. Ja,
0: ja.
1: Da trinkt man kein schnödes Bier, wenn man Soul-Musiker ist. Da lässt man sich einen guten Whisky kredenzen.
0: Ja.
1: Ich weiß auch immer mit Whisky macht.
0: Ich weiß ja nicht, wo Sie sich heute befinden, Frau Fenn, aber ich hätte ein paar Konzerttipps. Sie können sich eins raussuchen, wenn Sie sich entscheiden müssten. Heute am 29. Mai haben wir einmal Flowrider in Mönchengladbach. Wir haben Heinz-Rudolf Kunze, der ist heute in Stralsund am Start. Und wir haben
1: können
0: Matthias.
1: Können Sie was von dem ansingen? Wer war das nochmal?
0: Heinz-Rudolf Kunze. Heinz-Rudolf Kunze singt, lassen Sie mich kurz überlegen. Hier, passen Sie auf. Heinz-Rudolf, was ist denn? Könnte
1: was? Wer was von dem?
0: Heinz-Rudolf hat die Lola sicherlich. Hören Sie mal der hier zum Beispiel. Als ob der immer noch singt. Also so neudeutsche Welle ist das so ein bisschen, ja. Und dann hätte ich noch Matthias Reim im Angebot, die große Jubiläumstournee in Gera.
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0: Für was entscheiden Sie sich? Heinz-Rudolf Kunze, Flowrider oder Matthias Reim? DJ Bobo in München! DJ Bobo ist heute in München, Frau Hoffmann. Ach, das ist ja toll, das wusste ich gar nicht.
1: Der macht eine ziemlich gute Show, habe ich gehört. Auch wenn ich nicht auf seinen Musikstil stehe, der soll eine richtig geile Show haben. Ich würde mich dann vielleicht doch für DJ Bobo entscheiden.
0: Gut, dann würde ich sagen, spielen wir den einfach mal. Haben wir ja noch nie bei Ego gespielt.

0: können Sie nicht machen.
1: Das können wir schon machen.
0: Haben Sie nicht.
1: Das können wir einmal, kann man das schon machen. Passen Sie auf, den habe ich rausgesucht hier.
0: Das Niveau ist gesungen.
1: Pray habe ich rausgesucht vorhin. 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
0: Verdammt, ich lieb dich. Hätte ich doch das durchgezogen.
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0: Lil Boothang.
1: Oh, Herr Kollmann.
0: Sind die Pollen froh, Mann. Lil Boothang von Paul Russell war das.
1: Sie müssen mal ein bisschen hier ein bisschen mehr trinken oder sich sonst was einwerfen.
0: Was
1: haben die gesagt? Das ist eine Allergie, ne?
0: Ich habe Allergien. Ja. Wobei die nie nachgewiesen wurde, Allergie, Frau Hoffmann. Ich habe einen Bluttest gemacht, ich habe einen normalen Allergietest gemacht. Da heißt es immer, Herr Kollmann, Sie haben nichts. Ja, aber ich huste
1: trotzdem. Früher hat er immer behauptet, er ist allergisch auf mich.
0: Naja,
1: aber das kann ja jetzt nicht stimmen. Ich bin nur zugeschaltet. Ich bin nicht in Ihrem Wohnzimmer.
0: Ja, aber ich höre Sie, das reicht ja auch schon.
1: Nicht schlecht.
0: So ein bisschen gehen Sie mir schon ab, ja. Also auch wenn Sie mir immer noch nicht verraten haben, wo Sie gerade urlauben.
1: Vielleicht so in der allerletzten, wenn in dem allerletzten gemeinsamen Take mache ich vielleicht meine Kamera an und dann werden Sie es sehen.
0: Ich bin wirklich, wahrscheinlich hocken Sie auf dem Balkon, Frau Hoffmann. Ja?
1: Da muss ich auch mal rar machen, ja, Herr Kollmann.
0: Frau Hoffmann, ja? In Ihrem Alter.
1: So. Habt ihr noch ein paar Musikwünsche? Weil wir haben nicht mehr so richtig viel Zeit. Aber der hier.
0: Ja, der kommt von Romanik Reumann. Und zwar hatte Romanik Reumann heute festgestellt, dass Melissa Etheridge heute an diesem, 29. Mai Geburtstag hat. Und zwar wird sie, raten Sie mal, wie alt wird Melissa Etheridge heute?
1: Melissa Etheridge, die habe ich schon gehört, da war ich noch ein kleines Mädchen, da war sie wahrscheinlich schon 20, 30 und die ist, sagen wir mal, 20 Jahre älter als ich, die ist 60.
0: Nicht schlecht, 65 Jahre wird sie heute, Frau Hoffmann. Nah dran.
1: Ich bin so gut.
0: Ich habe hier den habe ich hier rausgesucht. Like the way I do habe ich rausgesucht für Sie, Frau Hoffmann.
1: Nehmen wir.
0: Den widme ich Ihnen.

0: So, gleich ist Feierabend, Frau Hoffmann hier noch von Comradio Show. Sie dürfen gleich wieder urlauben. Davor haben wir noch zwei jetzt am Stück anstehen.
1: Stück, Stück, Stück. Und zwar werden wir gleich noch den Parov hören und Mary J. Blige. Und die Mary, die geht zu Steffi nach Augsburg.
0: Das alles gleich noch hier in Hoffmann-Kommann Radio.
1: Show, show, show.
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0: Stella Hoffmann. Und das soll es gewesen
1: für,
0: sein.
1: Ja. Ganz kurz noch, gerne. Für Robin aus Stuttgart mit einem
0: Hey.
1: Zum Gute-Laune-Dampfer ins Studio 1 nach München.
0: Das ist so nicht richtig.
2: Wirklich München?
0: Ja. Ich bin ja hier ganz brav im Wohnzimmer 1. Frau Hoffmann ist im Urlaub. Sie hat uns die letzten 4 Stunden nicht verraten, wo sie ist, Frau Hoffmann. Wollen Sie es wirklich dabei belassen? Ich bin wirklich extrem neugierig. Sage ich Ihnen ganz ehrlich.
1: Herr Kalmann, ich für Sie mache ich jetzt einfach jetzt mal hier meine Laptop-Kamera an.
0: Ja.
1: 3, 2, 1.
0: Was? Wieso haben Sie mich nicht mitgenommen? Hätten Sie einfach nur sagen können, Herr Kollmann, ich plane, dorthin zu reisen. Haben Sie Interesse, mich zu begleiten? Das ist ja unfassbar.
1: Und Sie wären mitgekommen, stimmt's?
0: Na, natürlich wäre ich da mitgekommen. Das ist eine absolute Unverschämtheit.
1: Schön war es mit euch, die letzten 4 Stunden.
0: Sie hätten mir es einfach sagen können, dann wäre ich da mitgekommen, Frau Hoffmann.
1: Ich hole mir noch einen Cocktail in Gedenken an Sie.
0: Und ich hoffe, ihr Wohnzimmer. Allein.
1: Hören wir uns wieder.
0: Und sie reist dorthin und ich bin hier allein. Sind Sie noch da? Hallo?
1: Tschüss, Herr Kollmann.
0: Ja.
1: Machen Sie es gut.
0: Wir sehen uns nächste Woche und dann werden wir uns mal ganz ausführlich darüber unterhalten, Frau Hoffmann. Ja? Toni Esposito hier noch zum Schluss mit Papa Chico.
1: Papa Chico.
0: Ja. Schönen Urlaub Ihnen. Unverschämt ist das.

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1: Ich bin Gregor Jose Moser. Könnte Bundeskanzler Merz in seinem Amt von NRW-Ministerpräsident Wüst abgelöst werden? Über solche Gedankenspiele innerhalb der Union hatten Medien in den letzten Tagen berichtet. Wüst selbst hat entsprechende Spekulationen jetzt wörtlich als Quatsch zurückgewiesen. Außerdem sagte er Merz seine volle Unterstützung zu. Die Herausforderungen in Deutschland seien groß, nur darum gehe es jetzt, so Wüst. Ex-Bundesverkehrsminister Scheuer soll vor dem Untersuchungsausschuss zur gescheiterten Pkw-Maut gelogen haben. Das wirft ihm die Staatsanwaltschaft vor. Das Landgericht Berlin hat eine entsprechende Anklage zugelassen. David Riemer berichtet.
2: Die Pkw-Maut war 2019 vom Europäischen Gerichtshof als rechtswidrig gestoppt worden. Ein Untersuchungsausschuss hatte sich danach mit möglichen Fehlern Scheuers befasst. Kritisiert wurde vor allem, dass er Betreiberverträge zur Pkw-Maut bereits abschloss, noch bevor endgültige Rechtssicherheit beim EuGH bestand. Die Betreiber sollen allerdings eine Verschiebung bis dahin angeboten haben. Scheuer will sich daran nicht erinnern können.
1: Der Fahrdienstvermittler Uber führt in Deutschland eine neue In-App-Funktion ein, die es Fahrgästen erlaubt, während der Fahrt den Ton im Fahrzeug aufzuzeichnen. Das Unternehmen möchte damit das Sicherheitsgefühl der Nutzerinnen und Nutzer stärken. Bislang ist es schon möglich, den Standort mit Kontakten zu teilen oder einen In-App-Notruf zu tätigen. Nach dem Regierungswechsel in Ungarn will die EU-Kommission jetzt bis zu 16,4 Milliarden Euro an festgesetzten EU-Mitteln freigeben. Kommissionspräsidentin von der Leyen lobte die neue ungarische Regierung von Ministerpräsident Moja für ihr schnelles und entschlossenes Vorgehen gegen Korruption und zur Wiederherstellung der Rechtsstaatlichkeit.
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3: Ich bin Hendrik Daum. Seit einigen Tagen gibt es ja Spekulationen über einen möglichen Kanzlertausch. NRW-Ministerpräsident Wüst hat sich jetzt zu Wort gemeldet und klar widersprochen. Außerdem sagte er Kanzler Merz seine volle Unterstützung zu. Mehr von David Riemer.
4: Die Spekulationen sind einfach Quatsch, so Wüst wörtlich. Er warnt vor solchen Gerüchten und Personalspekulationen, denn die Herausforderungen in Deutschland sind groß, nur darum geht es jetzt, sagte Wüst. Laut einiger Medien soll es innerhalb der Union zuletzt Gerüchte gegeben haben, wonach Kanzler Merz wegen der schwierigen Lage der schwarz-roten Koalition durch einen anderen Politiker ersetzt werden könnte.
3: Der frühere Bundesverkehrsminister Andreas Scheuer soll sich wegen des Vorwurfs einer Falschaussage im Zusammenhang mit der gescheiterten Pkw-Maut vor Gericht verantworten. Das Landgericht Berlin hat eine entsprechende Anklage zugelassen, wie eine Gerichtssprecherin mitteilte. Die Berliner Staatsanwaltschaft wirft dem 51-jährigen CSU-Politiker vor, vor dem Mautuntersuchungsausschuss des Bundestags gelogen zu haben. Spürbare Entlastung für Verbraucher. Die Inflationsrate in Deutschland ist im Mai deutlich auf 2,6% gesunken, wie das Statistische Bundesamt mitteilt. Im April waren es noch 2,9%. Trotzdem bleiben die Folgen des Iran-Kriegs spürbar. Haushaltsenergie und Sprit kosteten im Mai 6,6% mehr als noch vor einem Jahr. Seit mehr als einer Woche sind in Laos mehrere Goldsucher in einer überfluteten Höhle eingeschlossen. Jetzt ist es Helfern gelungen, den ersten von ihnen aus der Höhle zu bringen. Vier weitere Männer sollen dort aber noch festsitzen. Heftige Regenfälle hatten das Höhlensystem geflutet und Erdrutsche ausgelöst.
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1: Ich bin Hendrik Daum. Der Einschlag einer Drohne in ein Wohnhaus in Rumänien sorgt für zusätzliche Spannungen zwischen dem Westen und Russland. Mehrere europäische Länder werfen Russland nämlich vor, für den Vorfall verantwortlich zu sein und sprechen von einer neuen Eskalation. Der russische Präsident Putin weist die Anschuldigungen zurück. Es sei noch zu früh, um zu sagen, von wem die Drohne stamme, so Putin. Bei dem Vorfall waren 2 Menschen leicht verletzt worden. Der frühere Bundesverkehrsminister Andreas Scheuer soll sich wegen des Vorwurfs einer Falschaussage im Zusammenhang mit der gescheiterten Pkw-Maut vor Gericht verantworten. Das Landgericht Berlin hat eine entsprechende Anklage zugelassen. Die Berliner Staatsanwaltschaft wirft dem 51-jährigen CSU-Politiker vor, vor dem Mautuntersuchungsausschuss des Bundestags gelogen zu haben. Es ist eine spürbare Entlastung für die Verbraucher. Die Inflationsrate in Deutschland ist im Mai deutlich auf 2,6% gesunken, wie das Statistische Bundesamt mitteilt. Im April waren es noch 2,9%. Trotzdem bleiben die Folgen des Iran-Kriegs spürbar. Haushaltsenergie und Sprit kosteten im Mai 6,6% mehr als noch vor einem Jahr. Die Ära Orbán, sie ist vorbei. Nach dem Regierungswechsel in Ungarn will die EU-Kommission jetzt bis zu 16,4 Milliarden Euro an festgesetzten EU-Mitteln freigeben. Kommissionspräsidentin von der Leyen lobte die neue ungarische Regierung von Ministerpräsident Modja für ihr schnelles und entschlossenes Vorgehen gegen Korruption und zur Wiederherstellung der Rechtsstaatlichkeit.
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1: Ich bin Hendrik Daum. Die Digitalminister der G7-Länder haben sich in Paris auf gemeinsame Grundsätze geeinigt, um Kinder und Jugendliche auf Online-Plattformen besser zu schützen. Als zentraler Punkt wird eine Altersüberprüfung genannt. Außerdem sollen illegale Inhalte stärker bekämpft werden. Keine Einigung gab es dagegen bei Themen rund um die künstliche Intelligenz. Der Iran hat Darstellungen der US-Regierung widersprochen, wonach beide Seiten zentrale Punkte für eine verlängerte Waffenruhe ausgehandelt hätten. Zwar seien Fortschritte erzielt worden, mehrere von den USA genannten Punkte seien aber falsch. Etwa die Behauptung, dass der Iran die Straße von Hormuz wieder öffne, ohne dafür Geld zu verlangen. Der frühere Bundesverkehrsminister Andreas Scheuer soll sich wegen des Vorwurfs einer Falschaussage im Zusammenhang mit der gescheiterten Pkw-Maut vor Gericht verantworten. Das Landgericht Berlin hat eine entsprechende Anklage zugelassen. Die Berliner Staatsanwaltschaft wirft dem 51-jährigen CSU-Politiker vor dem Mautuntersuchungsausschuss des Bundestags gelogen zu haben. Scheuer weist alle Vorwürfe zurück. Seit mehr als einer Woche sind in Laos mehrere Goldsucher in einer überfluteten Höhle eingeschlossen. Jetzt ist es Helfern gelungen, den ersten von ihnen aus der Höhle zu retten. Vier weitere Männer sollen dort noch festsitzen. Heftige Regenfälle hatten das Höhlensystem geflutet und Erdrutsche ausgelöst.
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1: Ich bin Hendrik Daum. Der Brennerpass wird heute wegen einer Demonstration von 11 bis 19 Uhr für den Verkehr in beiden Richtungen voll gesperrt. Das gilt für die Brenner Autobahn und auch alle Nebenstrecken. Die Polizei appelliert an die Urlauber, heute möglichst nicht Richtung Brenner zu fahren. Matthias Röder berichtet.
2: Niemand weiß so recht, ob es während der Blockade zum Verkehrskollaps kommt. Die Polizei im Süden Bayerns, also weit vor dem Brenner, hat jedenfalls alle Beamten an Bord. Und auch das Bayerische Rote Kreuz stellt sich vorsorglich darauf ein, Menschen im Stau mit Wasser zu versorgen.
1: Die Demonstration am Brenner richtet sich gegen die starke Verkehrsbelastung. Seit 2010 hat der Lkw-Verkehr auf dieser wichtigen Route zwischen Deutschland und Italien um rund 40% zugenommen. Die Digitalminister der G7-Länder haben sich in Paris auf gemeinsame Grundsätze geeinigt, um Kinder und Jugendliche auf Online-Plattformen besser zu schützen. Als zentraler Punkt wird eine Altersüberprüfung genannt. Außerdem sollen illegale Inhalte stärker bekämpft werden. Keine Einigung gab es dagegen bei Themen rund um die künstliche Intelligenz. Der Iran hat Darstellungen der US-Regierung widersprochen, wonach beide Seiten zentrale Punkte für eine verlängerte Waffenruhe ausgehandelt hätten. Zwar seien Fortschritte erzielt worden, mehrere von den USA genannten Punkte seien aber falsch, etwa die Behauptung, dass der Iran die Straße von Hormuz wieder öffne, ohne dafür Geld zu verlangen. Alexander Zverev steht bei den French Open in Paris im Achtelfinale. Der beste deutsche Tennisprofi setzte sich in der dritten Runde gegen den Franzosen Quentin Alice in 4 Sätzen mit 6:4, 6:3, 5:7 und 6:2 durch. Dagegen ist Mitfavorit Novak Djokovic ebenso wie der Weltranglisten-Erste Jannik Sinner bereits ausgeschieden.
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